Ja, das waren die Dorfrocker mit Dorfkind. Und jetzt kommt beim dritten Tobi Strassers Musikkarussell 3000 Jahre, die Palldauer, dann Barfuß im Regen mit Michael Holm, Ein Bett im Kornfeld mit Jürgen Drews und Mamaci mit Hein Simons. Viel Spaß, euer Tobi Strasser.

Gesungen von Heinz Simons. Ja, alles hat ein Ende. Und liebe Schlagerfreunde von der Radio RBS W1, von Radio Berner Schlagerwelt, vielen herzlichen Dank für euer Zuhören heute. Und es geht weiter am 4.11.2022 von 21 bis 23 Uhr im 4. Tobi Strassers Musikkarussell und dann in der Doppelmoderation mit Michael Bachleitner, bekannt vom TV-Sender ATV aus Österreich. Und jetzt zum Abschluss kommt noch Marlene von Frank Zander, die besten Jahre von Stephanie Simon aus Berlin und natürlich zum Abschluss für euch, liebe Radiozuhörer vom RBS W1, die musikalische Heimat von mir, von Tobi Strasser. Tschüss, ciao, gute Nacht und ein schönes Wochenende. Euer Tobi Strasser. Tschüss, salut, ciao.

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1: Im Studio Silas Quiring. 5 Jahre nach der Flutkatastrophe im Ahrtal haben Spitzenpolitiker an die Opfer erinnert. Bundespräsident Steinmeier mahnte, alles zu tun, damit sich so eine Katastrophe nicht wiederholt. Der rheinland-pfälzische Ministerpräsident Schnieder bat die Betroffenen für das Versagen der öffentlichen Stellen nach der Flut um Entschuldigung. Bundeskanzler Merz betonte die Schutzpflicht des Staates. Und weiter.
2: Heute ist ein Tag auch von Heldinnen und Helden. Viele Menschen haben mit den Folgetagen Unglaubliches geleistet. Sie haben geholfen, wo die Not am größten war, bisweilen unter Einsatz des eigenen Lebens, unter größten Gefahren jedenfalls für Leib und Leben.
1: Donald Trump will den Iran zurück an den Verhandlungstisch zwingen. Sollten die Friedensgespräche nicht vorankommen, wird's für Teheran kommende Woche richtig schlimm, so der US-Präsident. Er droht mit Angriffen auf Kraftwerke und Brücken im Land. Der Iran sagt wiederum, die USA haben das gemeinsame Rahmenabkommen demontiert, vor allem mit der angekündigten Blockade iranischer Schiffe und Häfen in der Straße von Hormuz. Eine diplomatische Annäherung ist Stand jetzt nicht in Sicht. Der goldene Windbeutel für die dreisteste Werbelüge geht dieses Jahr an La Vita. In einer Online-Umfrage bekam das Fruchtsaftkonzentrat die meisten Stimmen. Clara Häuser von Foodwatch sagte uns:
3: Mikronährstoffkonzentrat nennen die das, besteht hauptsächlich aus Fruchtsaftkonzentrat mit ein paar zugesetzten Nährstoffen und Vitaminen. Und ja, La Vita will da für den Liter ganze 100 Euro. Also ist wirklich eine ziemlich dreiste Gesundheitsabzocke.
1: Wer in ein Pflegeheim zieht, muss immer mehr aus eigener Tasche dazu zahlen. Im bundesweiten Schnitt kostet es im ersten Jahr im Monat knapp 3.400 Euro, die die Bewohner selbst oder ihre Familien stemmen müssen. Laut Verband der Ersatzkassen liegt das unter anderem daran, dass Pflegekräfte inzwischen deutlich mehr verdienen. Spanien steht im WM-Finale. Die Iberer bremsten Topfavorit Frankreich und Superstar Mbappé mit ihrer starken Defensive komplett aus und siegten mit 2:0. Im zweiten Halbfinale wollen England und Argentinien heute nachziehen. Das Endspiel steigt dann am Sonntag.
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4: Mit KI-Support. Meist klar und trocken ist es gerade, nur Richtung Alpen und im Osten hängen mehr Wolken. Da kann es auch mal regnen und gewittern. Dazu liegen die Temperaturen aktuell zwischen 20 und 14 Grad. Tagsüber erst viel Sonne, später vor allem in der Südhälfte mehr Wolken und dann auch öfter Schauer und kräftige Gewitter bei 27 bis 32 Grad.

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1: Ja, hallo miteinander. Ich begrüße euch ganz herzlich zu der 89. Sandras Schlagerwelle. Von Buri. Wir starten mit dem brandneuen Lied von Maria da Vinci und Darlin Alexandra, Du bist wie Musik für mich. Dann kommt der Song von Diana, Solange ich atmen kann. Und der Joy Heidli mit Schwer zu erklären. Und der Nico Alesi mit Auf einmal Amore. Dann kommt der Geri der Klostertaler, In meinen Armen tanzt mein Herz. Ich wünsche euch ganz viel Vergnügen mit meiner Sendung.

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1: So, ihr liebe Zuhörerinnen und Zuhörer, das war jetzt die 89. Sandras Schlagerwelle von Buri. Ja, bleibe gesund!

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1: Im Studio Silas Quiring. Donald Trump will den Iran zurück an den Verhandlungstisch zwingen. Sollten die Friedensgespräche nicht vorankommen, wird's für Teheran kommende Woche richtig schlimm, so der US-Präsident. Er droht mit Angriffen auf Kraftwerke und Brücken im Land. Der Iran sagt wiederum, die USA haben das gemeinsame Rahmenabkommen demontiert, vor allem mit der angekündigten Blockade iranischer Schiffe und Häfen in der Straße von Hormuz. Eine diplomatische Annäherung ist Stand jetzt nicht in Sicht. 5 Jahre nach der Flutkatastrophe im Ahrtal haben Spitzenpolitiker an die Opfer erinnert. Bundespräsident Steinmeier mahnte, alles zu tun, damit sich so eine Katastrophe nicht wiederholt. Der rheinland-pfälzische Ministerpräsident Schnieder bat die Betroffenen für das Versagen der öffentlichen Stellen nach der Flut um Entschuldigung. Bundeskanzler Merz betonte die Schutzpflicht des Staates. Und weiter.
2: Heute ist ein Tag auch von Heldinnen und Helden. Viele Menschen haben in der Flutnacht, haben mit dem Folgetag Unglaubliches geleistet. Sie haben geholfen, wo die Not am größten war, bisweilen unter Einsatz des eigenen Lebens.
1: Weniger Bürokratie in Deutschland. Um dieses Ziel zu erreichen, will die Bundesregierung heute weitere Maßnahmen auf den Weg bringen. Unter anderem geht es um mehr Digitalisierung in Arztpraxen und Krankenhäusern, also quasi mehr Mail und weniger Brief oder Fax. Dazu kommen weitere Maßnahmen aus anderen Ministerien. Insgesamt sollen Bürger und Unternehmen um 600 Millionen Euro entlastet werden, sagt Bundesdigitalminister Wildberger. Die kleine Pause während der Autofahrt kann schnell zur Enttäuschung werden. Ein aktueller ADAC-Test zeigt, fast jeder zweite Autobahnrastplatz ohne Tanke oder Bistro schneidet schlecht ab. 50 Anlagen wurden überprüft. Vor allem bei den Sanitäranlagen hapert's gewaltig, vor allem in puncto Sauberkeit. Spanien steht im WM-Finale. Die Iberer bremsten Topfavorit Frankreich und Superstar Mbappé mit ihrer starken Defensive komplett aus und siegten mit 2:0. Im zweiten Halbfinale wollen England und Argentinien heute nachziehen. Das Endspiel steigt dann am Sonntag.
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3: Mit KI-Support. Wolkig ist heute Morgen erstmal. In Sachsen und im Süden geht's zum Start noch mit Gewittern und Regen los. Bis zum Mittag lässt das nach. Am Nachmittag gibt's dann in der Südhälfte wieder vereinzelt kräftige Gewitter mit Starkregen und Hagel, sonst bleibt's trocken. Die Höchstwerte liegen zwischen 27 und 32 Grad. Morgen meist sonnig, später mehr Wolken, maximal 33 Grad.

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1: Im Studio Silas Quiring. Donald Trump will den Iran zurück an den Verhandlungstisch zwingen. Sollten die Friedensgespräche nicht vorankommen, wird's für Teheran kommende Woche richtig schlimm, so der US-Präsident. Er droht mit Angriffen auf Kraftwerke und Brücken im Land. Der Iran sagt wiederum, die USA haben das gemeinsame Rahmenabkommen demontiert, vor allem mit der angekündigten Blockade iranischer Schiffe und Häfen in der Straße von Hormuz. Eine diplomatische Annäherung ist Stand jetzt nicht in Sicht. 5 Jahre nach der Flutkatastrophe im Ahrtal haben Spitzenpolitiker an die Opfer erinnert. Bundespräsident Steinmeier mahnte, alles zu tun, damit sich so eine Katastrophe nicht wiederholt. Der rheinland-pfälzische Ministerpräsident Schnieder bat die Betroffenen für das Versagen der öffentlichen Stellen nach der Flut um Entschuldigung. Bundeskanzler Merz betonte die Schutzpflicht des Staates. Und weiter.
2: Heute ist ein Tag auch von Heldinnen und Helden. Viele Menschen haben in der Flutnacht, haben mit dem Folgetag Unglaubliches geleistet. Sie haben geholfen, wo die Not am größten war, bisweilen unter Einsatz des eigenen Lebens.
1: Weniger Bürokratie in Deutschland. Um dieses Ziel zu erreichen, will die Bundesregierung heute weitere Maßnahmen auf den Weg bringen. Unter anderem geht es um mehr Digitalisierung in Arztpraxen und Krankenhäusern, also quasi mehr Mail und weniger Brief oder Fax. Dazu kommen weitere Maßnahmen aus anderen Ministerien. Insgesamt sollen Bürger und Unternehmen um 600 Millionen Euro entlastet werden, sagt Bundesdigitalminister Wildberger. Die kleine

0: Pause während der Autofahrt kann schnell zur Enttäuschung werden. Ein aktueller ADAC-Test zeigt, fast jeder zweite Autobahnrastplatz ohne Tanke oder Bistro schneidet schlecht ab. 50 Anlagen wurden überprüft. Vor allem bei den Sanitäranlagen hapert's gewaltig, vor allem in puncto Sauberkeit. Spanien steht im WM-Finale. Die Iberer bremsten Topfavorit Frankreich und Superstar Mbappé mit ihrer starken Defensive komplett aus und siegten mit 2:0. Im zweiten Halbfinale wollen England und Argentinien heute nachziehen. Das Endspiel steigt dann am Sonntag.
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2: Mit KI-Support. Wolkig ist heute Morgen erstmal. In Sachsen und im Süden geht's zum Start noch mit Gewittern und Regen los. Bis zum Mittag lässt das nach. Am Nachmittag gibt's dann in der Südhälfte wieder vereinzelt kräftige Gewitter mit Starkregen und Hagel, sonst bleibt's trocken. Die Höchstwerte liegen zwischen 27 und 32 Grad. Morgen meist sonnig, später mehr Wolken, maximal 33 Grad.

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Braungebrannter Hals. Einer von den unzähligen Hits von Nick P. Braungebrannter Hals könnte man auch in der Karibik bekommen. Und trotzdem könnte man gewisse Mangelerscheinungen zeigen. Warum das? Das erzähle ich euch jetzt Jöck und Miku im nächsten Stück. Rösti mit Speck.

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1: Im Studio Holger Dilk. Papierstapel und lange Wartezeiten sollen der Vergangenheit angehören. Zur Stunde stellt die Bundesregierung ein Maßnahmenpaket zum Bürokratieabbau vor. Geplant sind mehr digitale Lösungen und weniger Hürden in vielen Bereichen, zum Beispiel bei großen Infrastrukturprojekten. Als Beispiel nannte Digitalminister Wildberger morgen in der ARD die neue Megachip-Fabrik in Dresden, die gerade eröffnet wurde.
2: Die ist gebaut worden in 3 Jahren und das ist schon ein ziemlich komplexes Projekt. Das heißt, es geht auch mit Tempo. Das muss natürlich zur Regel werden. Und dazu schaffen wir jetzt die notwendigen Voraussetzungen, dass die Genehmigungen auch schneller laufen und dass dann auch während des Baus bestimmte Dinge einfacher gestaltet werden können. Und dann kommt es natürlich auch auf die Umsetzung lokal vor Ort an.
1: Heftige Unwetter mit Sturm, Regen und Hagel haben Teile Süddeutschlands getroffen. In Nürnberg wurde ein Mensch durch einen umstürzenden Baum verletzt. Bei der Leitstelle dort gingen innerhalb weniger Stunden rund 3000 Notrufe ein. Auch heute warnt der Deutsche Wetterdienst vor allem am Alpenrand vor schweren Unwettern. Die Schufa speichert offenbar deutlich mehr Daten als bisher bekannt. Das zeigen Recherchen unter anderem der Süddeutschen Zeitung. Einzelheiten von Philipp Nitzig.
3: Die Auskunft Hai nutzt dafür demnach eine Art Schattendatenbank, in der millionenalte Informationen über Verbraucher liegen sollen. Die Schufa sagt, alles rechtens, die Daten würden für Tests genutzt, deren Ergebnisse auch an Firmen weitergegeben werden. Datenschützer sehen das kritisch. Sie warnen davor, dass solche Informationen missbraucht werden könnten und Menschen auch Jahre später noch Nachteile durch ihre finanzielle Vergangenheit haben.
1: Betrüger haben bei Calw im Schwarzwald eine Frau um Gold- und Silbermünzen in Millionenhöhe gebracht. Die Täter hatten sich als Polizisten ausgegeben und behauptet, die Frau müsse Wertsachen vor Einbrechern in Sicherheit bringen. Sie übergab eine Tasche mit den Münzen dann an einen Boten. Es dürfte eines der brisantesten Spiele dieser Fußball-WM werden. England trifft heute im Halbfinale auf Titelverteidiger Argentinien. Die Rivalität beider Nationen reicht weit zurück. Finn Riebesel Freundlieb.
4: Das hat auch mit dem Falklandkrieg Anfang der 80er zu tun. Immer wieder gab es bei WM-Duellen

0: Fanausschreitungen. Deswegen ist die Polizei heute in Alarmbereitschaft. Aber es gab auch legendäre Momente. Diego Maradonas Handtor, die Hand Gottes 86 oder die rote Karte für David Beckham 98. Der Sieger trifft im Endspiel auf Europameister Spanien. Anstoß in Atlanta ist heute um 21 Uhr unserer Zeit.
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2: Mit KI-Support. Mal mehr, mal weniger Wolken sind heute dabei und im Süden gibt es erst Regen mit Gewitter, der mittags nachlässt. Ab dem Nachmittag können in der Südhälfte dann vereinzelt kräftige Gewitter mit Starkregen und Hagel hochgehen, sonst bleibt's trocken. Dazu maximal 27 bis 31 Grad. Morgen startet's erstmal sonnig, später kommen mehr Wolken, dazu höchstens 33 Grad.

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2: US-Präsident Donald Trump führt seinen Zickzack-Kurs im Krieg mit dem Iran weiter und bringt seine republikanische Partei damit in Schwierigkeiten. Das neue Freihandelsabkommen zwischen der Schweiz und Großbritannien freut die Pharmabranche, was die Gründe dafür sind. Und linke Parteien könnten im nächsten Wahljahr von der politischen Themenlage profitieren, dank mehreren Referenden. Das unsere Themen im Info 3 mit Manuel Fasol. Zuerst schauen wir aber auf den Empfang der Schweizer Fußballnationalmannschaft. Sie ist nach dem Ausscheiden an der WM zurück in der Schweiz, Lukas Lüthi.
3: Das Team landete am Vormittag am Flughafen Zürich. Am Mittag jubelten dann tausende Fans der Mannschaft auf dem Turbinenplatz in der Stadt Zürich zu. Trainer Murat Yakin bedankte sich für den Empfang.
4: Wir werden gerne noch eine Woche länger bleiben. Aber es ist natürlich auch schön, wenn man so heimkommen und so von den eigenen Fans, auch von den Bildern, die wir gesehen haben. Also es war wirklich sehr erfreulich. Und da sind wir extrem stolz, was der ganze Staff und alle Spieler geleistet haben. Und für das möchte ich mich recht herzlich bedanken bei euch. Danke.
3: Und Captain Granit Xhaka sagte zur Leistung seines Teams an der Weltmeisterschaft.
5: Ich glaube, insgesamt war es ein gutes Turnier. Wir können wirklich stolz sein, was wir geleistet haben. Es hat am Schluss leider nicht gelangt. Auch mit ein bisschen Glück hat es vielleicht noch weiter geschafft. Aber das ist part of the game und wir nehmen es so an, wie es jetzt gelaufen ist.
3: Das Schweizer Team schied im Viertelfinal der Weltmeisterschaft gegen Argentinien aus.
2: Der Krieg zwischen den USA und dem Iran eskaliert erneut. Das Rahmenabkommen, das US-Präsident Donald Trump vor einem Monat in Versailles unterzeichnet hat, scheint keine Bedeutung mehr zu haben. Die Waffenruhe hat er bereits für beendet erklärt. Zurück zum Kriegszustand also. Frage jetzt live an unseren USA-Korrespondenten Andrea Christen. Wie ist denn nun der Stand der Dinge?
6: Die USA greifen seit Tagen wieder iranische Ziele an. Der Iran hat Schiffe in der Straße von Hormuz und Ziele in Golfstaaten angegriffen. Die USA wollen demnächst auch die Seeblockade von iranischen Häfen wieder in Kraft setzen. Trump hat dem Kongress, dem Parlament schon erklärt, dass die Streitkräfte schon am 7. Juli mit, Zitat, defensiven, begrenzten Schlägen begonnen hätten. Mit anderen Worten, die Diplomatie scheint vorerst gescheitert zu sein. Dieser Konflikt ist nun wieder in einer heißen Phase, ähnlich wie jene vor diesem Rahmenabkommen. Trump sagte in einem Interview, man werde den Iran nun hart treffen. Dieses Rahmenabkommen habe ohnehin nicht viel bedeutet.
2: Trump will nun die Straße von Hormuz selber kontrollieren und auch eine Schutzgebühr kassieren für die sichere Durchfahrt. Wie will er das denn bewerkstelligen?
6: Das ist unklar und wir sollten die Ankündigung mit Vorsicht genießen. Trump fährt in diesem Krieg einen ganz bemerkenswerten Schlingerkurs, was die Ziele angeht, aber auch was Strategie und Taktik angeht. Auch haben die USA, etwa Außenminister Marco Rubio, einmal erklärt, niemand dürfe in einer internationalen Wasserstraße, also in der Straße von Hormuz, Gebühren erheben. Ich wäre auch nicht überrascht, wenn wir von dieser Ankündigung, die USA seien fortan die Guardians, also die Beschützer der Wasserstraße, nicht mehr viel hören würden. Wir haben auf Trumps sozialem Netzwerk, auf Truth Social, schon sehr viele, auch widersprüchliche Ankündigungen gelesen. Das verstärkt den Gesamteindruck eines Präsidenten, der sich mit unklaren Zielen in einen Krieg verwickelt hat und nun keinen Ausweg findet.
2: Im Herbst stehen in den USA ja auch Zwischenwahlen an. Was bedeutet die erneute Eskalation für Trumps republikanische Partei?
6: Ja, der Irankrieg sieht mehr und mehr nach einem in die Länge gezogenen Konflikt ohne absehbares Ende aus. Etwas, was Trump versprochen hatte, werde mit ihm nicht eintreten. Die neuesten Zahlen zeigen, dass die Teuerung, die Inflation in den USA etwas nachgelassen hat. Sie ist aber doch noch erhöht. Und wenn sich dieser Krieg eben hinzieht, dürften die Benzinpreise wieder anziehen. Das alles wäre für die Republikaner, die ohnehin sehr viel politischen Gegenwind haben, je näher diese Kongresswahlen vom November kommen, sehr schlecht. Man darf sich aber fragen, wie sehr das Trump selbst kümmert. Er selbst muss sich keiner Wiederwahl mehr stellen. Anderes scheint ihm auch wichtiger zu sein, zum Beispiel die Prachtbauten, die er in der Hauptstadt Washington D.C. plant.
2: Live-Informationen von US-Korrespondent Andrea Kesten. Vielen Dank.
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2: Die Schweiz und Großbritannien haben sich gestern auf ein erweitertes Freihandelsabkommen geeinigt. Damit sollen zum Beispiel Dienstleistungsbetriebe aus beiden Ländern gleich behandelt werden. Mit Widerstand gegen dieses Abkommen ist kaum zu rechnen. Die Pharmaindustrie ist sogar hoch erfreut, denn es geht um den Patentschutz. Wirtschaftsredaktorin Lucia Theiler berichtet.
7: Für Pharmafirmen ist der Patentschutz so etwas wie das Herzstück eines jeden Freihandelsabkommens. Denn die Firmen investieren über Jahre Milliarden in die Forschung, also sollen die fertigen Medikamente auch über Jahre vor günstigen Konkurrenzprodukten, vor Generika, geschützt sein. Standardmäßig gemäß Regeln der Welthandelsorganisation WTO dauert der Patentschutz 20 Jahre. Bei Freihandelsabkommen, auch jenem mit Großbritannien, drehen sich die Verhandlungen um die Details, wie René Buchholzer vom Branchenverband Interpharma sagt.
8: Also es geht jetzt nicht darum, mehr Jahre zu kriegen, als sowieso schon festgelegt sind. Das ist auch nicht im UK-Abkommen der Fall, sondern es geht primär darum, sicherzustellen, dass wir die Rechtssicherheit haben und die Planbarkeit haben, weil das ermöglicht langfristige Investitionen in Forschung und Entwicklung.
7: Es geht um Auslegeordnungen.
8: Ist im Detail relativ kompliziert, aber es ist tatsächlich so, dass das natürlich auch bestritten werden kann, da heutzutage gerade Datenschutz auch sehr wichtig ist und hier klare Rechtsrahmen zu haben und auch sicher zu sein, dass diese Interpretation, wie wir sie in der Schweiz kennen, wie sie von uns und von anderen Industrieländern interpretiert wird, dass diese weltweit gelten, das ist nach wie vor keine Selbstverständlichkeit.
7: Das Freihandelsabkommen mit Großbritannien passt der Pharmaindustrie besser als jene mit Indien und den Mercosur-Ländern, das diskutiert wird.
8: Es ist uns beispielsweise im Mercosur-Abkommen nicht gelungen, einen Patentschutz wirklich stark zu verankern. Und in Indien ist es auch die Interpretation, wie das genau zu interpretieren ist, nicht ganz in unserem Sinne gewesen.
7: Die Interessen liegen weit auseinander. Indien hat keine starke Pharmaindustrie, produziert aber günstige Wirkstoffe und Generika in großen Mengen. Das Land wird darum auch als Apotheke der Welt bezeichnet. In der Diskussion um die Patente spiegelt sich also die wirtschaftliche Stärke eines Landes. Das zeigt sich auch historisch in der Schweiz. Bis etwa Mitte des 19. Jahrhunderts hatte die Schweiz, anders als Deutschland und Frankreich, kein Patentgesetz. Die Farb- und Chemieindustrie holte sich darum Fachleute aus den Nachbarsländern und stellte Gleiches oder Ähnliches her. Erst später drehte der Wind. Als die Branche stärker wurde und Firmen teure Medikamente erforschten, forderten sie ebenfalls einen starken Patentschutz. Die Forderung gilt bis heute.
2: Festivaltickets in der Schweiz sind in den vergangenen 10 Jahren deutlich teurer geworden. Das zeigt eine Auswertung der Nachrichtenagentur AWP, Lukas Lüthi.
3: Ein 4-Tages-Pass für das Open Air St. Gallen kostete vor 10 Jahren beispielsweise noch 210 Franken. Dieses Jahr waren es 299 Franken, also gut 40% mehr. Auch bei anderen Festivals sind die Ticketpreise im Schnitt um etwa 40% gestiegen. Die Festivals begründen den Anstieg laut AWP unter anderem mit stark gestiegenen Gagen für die Musikerinnen und Musiker. Dazu kommen höhere Produktionskosten für Technik oder auch strengere Sicherheitsauflagen. Mit dem Austritt Großbritanniens aus der EU 2020 wurde das Leben der Bürgerinnen und Bürger Gibraltars komplizierter. Das Gebiet ganz an der Südspitze Spaniens gehört zu Großbritannien, ist aber eng mit Spanien verbunden. Nun haben die EU und Großbritannien einen Vertrag unterzeichnet, der den Verkehr über die Grenze für Menschen und Waren erleichtern soll. Einwohnerinnen und Einwohner von Gibraltar können künftig mit ihren Aufenthaltskarten nach Spanien einreisen, ohne dass ihr Reisepass gestempelt wird. Spanische Bürgerinnen und Bürger können die Grenze mit einer Identitätskarte überqueren.
2: Das nächste Jahr ist in der Schweiz ein Wahljahr. Bald ist also wieder Wahlkampf. Für die Parteien heißt das, je mehr in den Medien über Themen berichtet wird, die ihnen wichtig sind, desto besser. So wie es aussieht, könnten SP und Grüne mit ihren Kernthemen den Wahlkampf aufmischen. Sie haben nämlich gleich gegen drei Parlamentsbeschlüsse das Referendum ergriffen. Kommen die Referenden zustande, entscheidet das Stimmvolk nächstes Jahr darüber. Die Berichterstattung in den Medien ist also gewiss. Doch zwei Experten sagen, ganz so einfach ist es nicht. Ruth Wittwer.
9: Mindestlöhne, Atom und Malaysia. Für diese drei Referenden setzen sich SP und die Grünen ein. Mit den Gewerkschaften wollen sie städtische und kantonale Mindestlöhne schützen. In einem Bündnis kämpfen die beiden Parteien auch gegen neue AKW. Dazu unterstützen sie das Referendum gegen das Freihandelsabkommen mit Malaysia. Mehrere Kernthemen der Linken kommen damit vor dem Wahljahr aufs Tapet. Und die Abstimmungskampagnen könnten die Anhängerschaft mobilisieren und darüber hinaus, sagt Georg Lutz, Politikwissenschaftler an der Universität Lausanne.
10: Was für die Linken günstig ist, dass das Vorlagen sind, die schon auch übers eigene Lager hinaus mobilisieren.
9: Für die Linken ist es ein glücklicher Zufall, dass all diese Vorlagen gut ein Jahr vor den eidgenössischen Wahlen fertig beraten sind. Das bürgerlich dominierte Parlament habe den linken Parteien damit einen Steilpass beschert. Vor allem mit ihrem Einsatz für die Mindestlöhne werde die SP auf sich aufmerksam machen, sagt Georg Lutz. Und die Grünen mit dem Widerstand gegen Atomkraftwerke, ihr Hauptthema seit den 1970er Jahren.
10: Und wenn man das beflügeln kann mit einer Abstimmungskampagne im Wahljahr, dann hilft das.
9: Allerdings ist Professor Lutz skeptisch, ob die Abstimmungen auch die nationalen Wahlresultate im Herbst 27 beflügeln. Wer in Abstimmungskampagnen die Leute mobilisiere, lege nicht automatisch auch in den Wahlen zu. Einen Linksrutsch schließt er aber aus. Andreas Hugi, Experte für Abstimmungs- und Wahlkampagnen, sieht einige Risiken in dieser geballten Ladung Referenden. Beim Atomthema etwa sind SP und Grüne in ein Bündnis aus Mitgliedern der Mittepartei und der Grünliberalen eingebunden. Die beiden linken Parteien können sich nicht allein profilieren. Dazu schalten sich vielleicht auch die Atombefürworter ein.
11: Das Referendum dagegen kann natürlich genauso gut von Unterstützerinnen und Unterstützern der Atomkraft genutzt werden, um hier eine Grundsatzdebatte im Wahljahr zu lancieren, die unter Umständen den Bürgerlichen nützen kann.
9: Vielleicht werden diese Themen auch verdrängt, wenn die Abstimmung über das Vertragswerk mit der EU die öffentliche Diskussion im Wahljahr dominiert, sagt Andreas Hugi. Und dann?
11: Dann wird das ein sehr unangenehmes Wahljahr für die meisten Parteien, außer für die SVP.
9: Ob die EU-Verträge bereits im nächsten Jahr vors Volk kommen, ist allerdings ungewiss. Falls nicht, dürfte die Referendumskraft der Linken intakt sein.
2: Vor Wetter und Börse noch eine Meldung vom Tennis.
3: An den Swiss Open in Gstaad steht der Schweizer Jerome Kim im Achtelfinal. Der Aargauer schlug im Schweizer Duell Dylan Dietrich in drei Sätzen. Für den Zürcher Dietrich war es das erste Spiel überhaupt auf der ATP-Tour. Die Börsendaten stammen von SIX. Der Swiss Market Index liegt im Moment bei 14.223 Punkten, minus 0,3%. Der Euro wird zu 92,39 gehandelt und der Dollar zu 80,71. Und das Wetter, vor allem morgen Vormittag, gibt es längere sonnige Phasen, später fällt lokal Regen und es ziehen Gewitter vorbei. Es wird schwül bei 28 bis 32 Grad.
2: Das war Info 3 am Dienstagabend mit Lukas Lüthi und Manuel Fasol.
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12: Regionaljournal Bern-Fribourg-Wallis heute mit diesen Themen. Auch das Matterhorn schwitzt. Wegen der hohen Temperaturen können sich Steine lösen. Man soll darum nicht rauf, warnen der Matterbergführer.
13: In dem Moment ist das Matterhorn gefährlich, eigentlich wegen der Alpinisten selber. Das oberste im Dach, da ist natürlich die Gefahr da, dass da ein Steinschlag könnte jemand anders verletzen.
14: Wir fragen, wieso gleich Leute raufgehen und ob es eine Beschränkung braucht. Wenn Berge schwitzen und bröckeln, wie wissen wir, wo es gefährlich wird? Mit Technik, aber auch mit sogenannten Naturgefahrenbeobachtern. Sie haben die wichtigen Stellen im Blick.
15: Wir haben halt schon alles, aber von Steinschlag bis Murgang, bis Lawine, Felsabbruch, Gletscherabbruch.
14: Wir sind mit dem Naturgefahrenbeobachter also gefährliche Stellen im Wallis anschauen. Zuerst schauen wir aber auf eine Oper im Schloss Münchenwiler, wo so wenig Billets verkauft wurden, dass die Veranstalter offenbar in Konkurs gingen. Am Mikrofon Marielle Gigax. Im Hof vom Schloss Münchenwiler, in der Nähe von Murten, hätte diesen Sommer eine Oper über Karl der Kühne gespielt werden sollen. Hätte. Daraus wird aber nichts. Der Vorverkauf ist so schlecht gelaufen, dass der Verein Lumen Canor, der die Oper organisiert hat, jetzt offenbar Konkurs ist. Der Oliver Kemper mit den Details.
16: 24 Aufführungen wären geplant gewesen, zwischen Mitte Juli und Ende August. Jede mit über 300 Plätzen für Zuschauerinnen und Zuschauer. Im Vorverkauf sind laut dem Artikel von der Freiburger Nachrichten bis letzte Woche aber gerade mal knapp 200 Billets weg, im Schnitt 8 pro Vorstellung. Der Verein Lumen Canor hat darum den ersten Start um 2 Wochen hintergeschoben auf Ende Juli. Jetzt wird aber auch das nichts. Das Schloss Münchenwiler, das zwar nicht selber Veranstalter ist, aber im Verein Lumen Canor seinen Schlosshof hat vermietet, hat laut der Direktion die Nacht eine Nachricht bekommen, dass der Verein Konkurs sei. Die Oper ist also abgesagt. Was das für die rund 200 Leute, die schon das Billett haben, bedeutet, das muss das zuständige Konkursamt vom Kanton Watt entscheiden, weil der Verein dort seinen Sitz hat. Die Verantwortlichen vom Verein, die haben heute auf Anfragen von SRF nicht reagiert. Und dem Direktor vom Schloss Münchenwiler sei es in den letzten Tagen gleich gegangen, hat er auf Anfrage gesagt. Und er hat sie per Telefon nicht erreicht. Darum sei der Konkurs für ihn jetzt nicht ganz überraschend gekommen. Klar ist, für das Schloss Münchenwiler entsteht wegen dieser Absage Schaden von mehreren 10'000 Franken. Und dazu kommt noch der Reputationsschaden, obwohl das Schloss für die Absage gar nichts dafür kann. Und für die nächsten Wochen sind die Hotelzimmer vom Schloss für die Künstlerinnen und Künstler von der Oper reserviert gewesen. Für die jetzt kurzfristig gleich noch zu besetzen, hat das Schloss eine Rabattaktion gestartet und probiert so, den Schaden für sich zumindest ein bisschen in Grenzen zu halten.
14: Wir schauen auf weitere Aktualitäten. Das Bundesgericht hat die Verurteilung bestätigt von einem Mann wegen Mord an seiner Ehefrau, Ruth Seehotzer.
17: Der AG und die Rettungssanitäter hat seiner Frau im Dezember 2022 Schlafmittel gegeben und hat sie mit einem Kabelbinder erwürgt. Das ist Kehrsatz bei Bären passiert. Das Bundesgericht hat die Beschwerde vom Verurteilten abgewiesen. Damit bleibt es bei der Freiheitsstrafe von 20 Jahren, die das Berner Obergericht ausgesprochen hat.
14: So Hitzeperioden wie jetzt gibt es immer wieder. Darum hat der Kanton Wallis beschlossen, die Personen noch mehr zu schützen, die draussen und körperlich streng arbeiten. Der Kanton Wallis will einen besseren Überblick bekommen über die Hitze und die Temperaturen. Helfen sollen zusätzliche meteorologische Sonden, nochmal Ruth Seehotzer.
17: Das Wallis hat schon ein Überwachungssystem für eben genau die Hitzeperioden, wo wir jetzt drinnen sind. Zum Beispiel, dass die betroffenen Arbeiterinnen und Arbeiter ein Hitzearmband anhaben, das Alarm schlägt, wenn die Hitze zu gross kommt. Das System will der Kanton jetzt noch ausbauen. 32 meteorologische Sonden sollen im ganzen Kanton installiert kommen. Und zwar in den verschiedenen Regionen und auch in verschiedenen Höhenlagen. Damit können sie die tatsächliche Sonneneinstrahlung und Hitze viel genauer messen, schreibt der Kanton in der Mitteilung. Die so gesammelten Daten sind öffentlich und man kann sie online abrufen. Ein Bauunternehmen zum Beispiel kann die Daten von dieser Messstation ablesen, die bei ihrer aktuellen Baustelle am nächsten ist und kann so ihren Arbeitseinsatz besser planen. Zum Beispiel früher am Morgen arbeiten oder an anderen Orten arbeiten, wo keine Hitzewarnung besteht. Die Walliser Dienststelle für Arbeitnehmerschutz betont im Schreiben, dass vor allem Menschen, die im Freien arbeiten, also vor allem Leute im Baugewerbe, in der Landwirtschaft und im Gartenbau, dass die besonders der Hitze ausgesetzt sind und man sie darum auch besonders schützen müssen. Die neuen Messsonden sollen in den nächsten Wochen installiert kommen. Zum Teil sind die Messdaten beim Kanton online schon jetzt aufgeschaltet.
14: Zur Brandkatastrophe von Gran Montana bei den Untersuchungen ist jetzt ein weiterer Beschuldigter befragt worden.
17: Dabei geht es um den ehemaligen Vizepräsidenten von der Gemeinde Chermignon. Die Unglücksbar Le Constellation ist im 2015 umgebübelt gekommen. Damals hat die Bar nach der Gemeinde Chermignon gekehrt. Die vier Gemeinden Chermignon, Montana, Rondonie und Moulins haben 2016 zur Gemeinde Gran Montana fusioniert. Der beschuldigte ehemalige Vizepräsident hat damals die vier Kommissionen geleitet. Mit seiner Einvernahme hofft Walliser Staatsanwaltschaft, dass Fragen können geklärt kommen zu den Umbauarbeiten, die die Barbesitzer damals im 2015 gemacht haben. Bei diesen Umbauarbeiten ist eine Idee, dem Schäum an der Decke montiert zu kommen, der in der Silvesternacht angefangen hat zu brennen.
14: Die Hitze macht in diesen Tagen nicht nur der Städte und dem Flachland zu arbeiten, auch weiter oben in den Bergen spürt man sie. Zum Beispiel oberhalb von Zermatt beim Matterhorn. Nach einem Winter mit wenig Schnee oder außergewöhnlich hohen Temperaturen jetzt im Sommer ist die Gefahr höher, dass es am Berg Steinschläge geben kann. Zermatter Bergführer raten darum im Moment davon ab, das Matterhorn zu besteigen. Und das ausgerechnet in der Hochsaison. Die NZZ hat darüber berichtet. In den nächsten Minuten fragen wir uns, was sind die grössten Gefahren am Matterhorn und wer geht trotz Warnung der Bergführer rauf? Das ihr Auto berichtet.
18: Wenn es nach dem Robert Andermatten geht, wird momentan niemand auf das Matterhorn aufsteigen. Er ist Rettungsspezialist und Bergführer und hat jahrzehntelange Erfahrung am weltberühmten Berg. Er sagt, außergewöhnlich sei ein Sommer wie dieser jetzt zwar nicht, dass es aber so wenig Schnee hat schon, gerade für eine Tour im Fels.
19: Felstüren sind natürlich ideal, wenn sie keinen Schnee haben, aber zu einem gewissen Punkt ist natürlich, sind neuralgische Punkte auch ausgerabert, die normalerweise Schnee haben, wo die Steine die mehr oder weniger ein bisschen an Ort und Stelle behalten. Und die sind natürlich jetzt auch ausgerabert. Und das tut natürlich die Gefahr leicht erhöhen.
18: Die grösste Gefahr sind aber momentan vor allem die unerfahrenen Alpinisten.
19: Die haben den Umgang mit dem Gehen am kurzen Seil, wie wir Bergführer das sagen, haben die nicht im Griff. Das haben die auch nicht gelernt, die den Seil eigentlich 20, 30 Meter durch das Gelände ziehen. Und das tut eigentlich die Steine dann noch lesen. Und an diesen neuralgischen Punkten, wie Matterhorn, das oberste im Dach, da ist natürlich die Gefahr da, dass da ein Steinschlag könnte jemand anders verletzen.
18: Dazu kam, dass die Verhältnisse am Matterhorn jedes Jahr anders sind, sagt Robert Andermatten. Grundsätzlich würde es aber früher wärmer und darum schmilzt der Schnee auch schneller. Erfahrene Alpinisten wissen laut dem Rettungsspezialist besser, wie man sich verhalten muss bei den unterschiedlichsten Verhältnissen. Laut dem Robert Andermatten, seinem Bergführerkollege und Hüttenwart Martin Lehner, seien auch ausländische Bergsteigerinnen und Bergsteiger häufig eine Herausforderung. Zum Beispiel solche aus Polen, Japan oder Südkorea, die wegen der fehlenden Erfahrung auch viel länger brauchen für die Besteigung.
20: Was ich einfach euch sagen, weil es jetzt der ganze Tag ist, ist das gleich wie lang, dass wir da reisen. Und nachher kommt es einfach am Abend, Nacht, dann findest du den Weg nicht mehr. Und nachher haben wir ab den Zähnen hier die Telefon. Wo sollen wir gehen, was sollen wir machen, die Verwandten rufen an, wo sind meine Leute, wo können wir die finden. Und dann sind wir eigentlich bald hier in Betrieb von 24 Stunden, wo immer es über den Berg schauen und über die Titel.
18: Darum ist für ihn klar, dass nur Menschen auf den Berg sollten, die erfahren sind und sich gut auskennen oder eben einen Bergführer dabei haben. Die einheimischen Bergführer sind momentan aber zurückhaltend, den Berg zu besteigen, weil sie die anderen Alpinisten nicht kontrollieren können und die Gefahr von einem Steinschlag darum zu gross ist. Dass die anderen Alpinisten trotz Warnung und ohne Bergführer auf das Matterhorn gehen, zeigt eine kleine Umfrage bei den Leuten auf der Hörnlihütte, einem Ausgangspunkt für die Besteigung des Matterhorn. Gerade zurückgekommen von der Besteigung ist der Simon Vorel aus Tschechien, zusammen mit seinem Kollegen. Er findet, es kommt darauf an, wie viel Erfahrung das man schon hat im Bergsteigen und dass man sich nicht übernimmt.
21: Yeah, it depends how you feel and how much experience you have. And it's really important that you don't go into something that you are really not prepared for. Yeah, but I think we were really prepared and yeah, I think we did good.
18: Er denke aber, sie hätten es gut gemacht am Berg. Ein Bergführer hätten sie nicht wollen buchen, weil es nicht zu teuer sei und die Tour wegen der Warnung abzublasen wäre nicht in Frage gekommen, weil sie die seit letztem Herbst geplant. Oder Gregor Dobmann von Luzern ist mit einer Kollegin auf das Matterhorn gegangen. Er ist ein sehr erfahrener Bergsteiger und schon mehrere Mal auf dem Matterhorn gewesen. ob er von der Warnung gehört hat, dass man momentan besser nicht auf das Matterhorn gehen sollte.
4: Ja, aber da sind wir schon unterwegs gewesen. Und ich kann es nicht genau einschätzen, was ist jetzt das Problem oder wo ist jetzt wirklich das Problem. Steinschlag ist immer ein Problem. Und ja, es hat natürlich sicher seine Berechtigung, zu sagen, dass an dem Berg weniger Leute unterwegs sind.
18: Der Zugang beschränken, da wäre auch der einheimische Bergführer Martin Lehner dafür.
20: Also, dass man theoretisch das Kontingent macht von 30 Personen, sagen wir jetzt mal heute, wenn man speziell im oberen Bereich so eine Situation hat, dass man sagt, es darf nicht zu viel an dem Berg sein. Logisch, es kann nicht mal ein Bergführer stehen, uns rutschen, oder ein Gast von einem Bergführer stehen, uns drohen. Aber es wäre gut, wenn nicht zu viele Leute an dem Berg sind, die einander gefährden.
18: Die Besteigung von Matterhorn kann in diesen Hitzetagen unter Umständen böse ausgehen. Gerade am letzten Wochenende sind wieder zwei Personen beim Abstieg abgestürzt und um das Leben gekommen. Der Berg wegen so viel Sperren, das können wir nicht einfach machen, sagt Martin Lehner. Zu Bergen in der Schweiz haben alle Zugang und ob man für einen Aufstieg auf das Matterhorn gewappnet sei, muss immer noch jede und jeder selber entscheiden.
5: Das ist ein Alter über das Matterhorn, wo es wegen der warmen Temperaturen Steinschläge geben könnte und zum Matterbergsteiger darum davon abraten, jetzt den Berg zu besteigen. Felsen, die abbrechen, sind nicht die einzigen Gefahren in den Bergen. Gletscher schmelzen, Hänge rutschen ab. Für die Menschen zu schützen, die in den Albtälern unterwegs sind oder dort wohnen, die Bergkantone die Situation überwachen. Sie setzen auf Webcam, Sensoren und automatische Alarmsysteme. Die Technik kommt dort zum Einsatz, wo die Gefahrensituation besonders heikel ist. Im Kanton Wallis sind es 150-jährige heikle Standorte, die permanent überwacht werden. Egal aber, wie gut und präzise die technische Überwachung mittlerweile ist, noch wichtiger für die Schutzsysteme in den Bergen sind Menschen, Naturgefahrenbeobachter. Wer sind die und wieso braucht sie? Sabine Steiner mit dem Beispiel aus dem Mattertal.
22: Das Mattertal ist ein raues Tal mit steilen und hohen Felshängen links und rechts. Es hat 29 Viertäusiger, darunter auch das Matterhorn und die Dufourspitze. Mit den hohen Gipfeln, den steilen Bergflanken, den Gletschern und den vielen Bächen kehren im Mattertal Naturgefahren zum Leben dazu, sagt der Klaus Tscherig. Der 59-Jährige ist der Chef-Naturgefahrenbeobachter vom Tal.
15: Wir haben halt schon alles, aber von Steinschlag bis Murgang, bis Lawine, Felsabbruch, Gletscherabbruch.
22: Seit 25 Jahren beobachtet der Klaus Tscherig im Auftrag von der Behörde Natur. Er macht das, wie alle Naturgefahrenbeobachter im Wallis, als Nebenbeschäftigung, schafft auf Stundenbasis. Er muss die Wettersituation im Blick haben und euch die Heikel stellen. Weil es eine Nebenbeschäftigung ist, sind die meisten Naturgefahrenbeobachter Bergführer, also so wie der Klaus Tscherig, oder Förster. Leute also, die sowieso im Gelände unterwegs sind und die Region kennen. Wir müssen im Mattertal nicht wieder weggehen und auch nicht hoch einen Prüf für heikle Stellen zu sehen, sagt der Klaus Tscherig. Eine solche Stelle, ein Grabo, Zerbrico, der Fallzug, wie die Einheimischen sagen, wo es immer wieder Murgang gibt. Erst gerade vor ein paar Tagen wieder ist ein Murgang durch Hangebrich gekommen.
15: Wir sehen hier, die Bagger sind hier noch auf Platz und die bleiben auf Platz, weil jetzt zum Beispiel nächste Woche hat es am Abend immer wieder Gewitter angesagt. Und da ist natürlich die Chance gross, dass hier weitere Murgänge kommen. Und da kann man sehr schnell intervenieren.
22: Und schnell intervenieren ist wichtig. Das Tal ist an dieser Stelle eng. Die Kantonsstrasse geht über den Grabo drüber und auch die Gleise von der Matterhorn-Gotthardbahn zwischen Visp und Zermatt. Und auch der Bahnhof Herbrico ist noch. Kommt nach einem Gewitter viel Schutt und Gröll, kann das auch die Strasse, das Gleis oder den Bahnhof brechen. Naturgefahrenbeobachter müssen also die Wetterprognose im Griff haben. Und droht ein Murgang, dann sind es euch, die die Behörden und die Bahn informieren und Empfehlungen machen, zum Beispiel für die Strasse und die Zugstrecke zu sperren. Eine andere heikle Stelle ist weiter taleinwärts zu Randau. Der Klaus Tscherig steht am Rand vom Dorf und schaut an den Hang vis-à-vis.
15: Wir sehen hier verschiedene Sachen.
22: Der Klaus Tscherig zeigt auf rechts auf eine breite, kahle, fast weiße Felsfläche hoch oben an und die Gröllhäufe unten auf dem Talboden mit grossen Steinblöcken.
15: Der grosse Bergsturz von 1991.
22: Der bei dem Bergsturz vor 35 Jahren sind 30 Millionen Kubikmeter Fels und Gestein erbrochen.
15: Das war also ein riesiger Felssturz.
22: Und es war ein grosses Glück, sie gegen keinen Menschen zu Schaden kommen. Der Klaus Tscherig war damals selber bis kurz vor dem Bergsturz im Gelände und hat Naturgefahrenbeobachter unterstützt. Die hat es damals auch schon gegeben. Das System war aber noch nicht so verankert und durchorganisiert wie heute. Und die Beobachtung hat sich auf die Gefahren im Winter fokussiert, also auf Lawinen. Erst später ist dann der Sommer dazu gekommen. Und dann zeigt der Klaus Tscherig auf die andere Seite vom Hang.
15: Ich sehe hier gerade links daneben, im Blüsch schön auf den Biesgletscher und auf das Weisshorn.
22: Eine idyllische Berglandschaft kennt man meinen. Berggipfel und Gletscher, darunter Weiden, Wald und Bergbach mit frischem Schmelzwasser. Aber der Eindruck täuscht. Der Biesgletscher und auch die Hängegletscher an der steilen Nordwand vom Weisshorn sind unter permanenter Überwachung. Ich kannte nämlich vom Gletscher ein Brichakio. Gerade erst vor kurzem hat man hier einen Wanderweg gehen und eine Deponie sperren. Der Klaus Tscherig nimmt sein Nattel aus dem Hosensack. Er hat hier verschiedene Applikationen drauf, wo er auf das Überwachungssystem zugreifen kann.
15: Aber das ist jetzt hier so eine Plattform, wo ich diverseste Sachen sehe. Aber da kann ich zum Beispiel Zermatt, die ganze Bergbegelmessungen habe ich drauf. Da hat es eine Kamera gesehen, ich da im Winter Schneehöhenmessungen. Alles Mögliche ist da drauf.
22: Zum Beispiel auch die Überwachung vom Biesgletscher. Auf dem Bild ist der Gletscher und seine Umgebung zu sehen, aber nicht in einer Farbe wie nur wir sehen, sondern eingefärbt. Grün, Gelb, Rot, Violett.
15: Je nach Fahrzeichen, ist der Rahmen, der Gletscher ein bisschen mehr oder ein bisschen weniger bewegt. Oder? Das heisst, je dunkler eingefärbt, hier am südlichen Rand, bewegt er sicher schneller als rechts. Und das messt jetzt aber das Radar, das hier im Gegenhang ist.
22: Die dunklen Bereiche, was mehr Bewegung gibt, sind aber kein Grund zur Besorgnis, betont der Klaus Tscherig und erklärt, jetzt im Sommer haben es wegen der Hitze mehr Wasser in den Gletscher drin.
15: Wasser wirkt halt so fast wie, so, wie eine Gleitschicht unter den Gletscher.
22: Und darum, wegen der Gleitschicht, sind die Gletscher gerade jetzt mit den hohen Temperaturen nur mehr in Bewegung. Aber eben im Fall des Biesgletscher nichts Aussergewöhnliches, wie der Klaus Tscherig sagt. Gleich aber sein Gut hat die Naturgefahrenbeobachter ein Auge drauf. Die technische Überwachung sind eine grosse Hilfe für die Naturgefahrenbeobachter. Aber die Technik hat auch Grenzen.
15: Ein Radar, der tut vielleicht einen Hang überwachen. Irgendeine Kamera, der tut einen Sektor überwachen.
22: Als Naturgefahrenbeobachter hat der Klaus Tscherig aber ein breiteres Wissen. Er kennt nicht nur den Hang, sondern auch die Geschichte vom Hang. Und das eben von der ganzen Region.
15: Wir haben die Gesamtübersicht. Oder? Wir haben einfach ein bisschen gespürt, wen, wo, was. Und wir sind halt überall im Gebiet umeinander.
22: Dass Naturgefahrenbeobachter wichtig sind und sie brauchen, von dem ist man in der Walliser Kantonshauptstadt seit überzeugt. Der Martin Proksch ist beim Kanton zuständig, für das das Überwachungsnetzwerk im Wallis funktioniert. Seine Abteilung bereitet zum Beispiel Daten für die Naturgefahrenbeobachter auf und organisiert Ausbildungen.
1: Für uns sind die Naturgefahrenbeobachter eigentlich das zentrale Element vom Naturgefahrenmanagement im Kanton. Also das ist wirklich einer der Hauptsäulen. Da basiert extrem viel drauf und auf die stützt mir ich sehr oft ab.
22: Rund 100 Beobachter sind im Wallis im Einsatz. Die allermeisten sind Männer. Auf Ski ist der Kanton angewiesen, für das das Überwachungsnetzwerk funktioniert. Wie wichtig die Naturgefahrenbeobachter sein können, zeigt die Naturkatastrophe von Plateau vor dem Jahr. Das war der Beobachter, erzählt Martin Proksch, der als erster gemerkt hat, dass am kleinen Nesthorn etwas in Bewegung war.
1: Der Beobachter hat genau 2 Wochen vor dem Abbruch einen Murgang gesehen. Und zwar, weil er auf der anderen Talseite vor Ort war und er hat gesehen, okay, da ist ein Murgang passiert. Und der hat das nachher den Behörden, der Gemeinde und dem Kanton gemeldet. Und deshalb ist das nachher, ist eigentlich die ganze Geschichte zum Laufen gekommen.
22: Die Behörden haben nach der Meldung sofort reagiert und die Überwachungsmaschinerie in Gang gesetzt. Was kurz darauf passiert ist, ist bekannt. Man hat das Dorf evakuiert und am 28. Mai 2025 hat ein Berg- und Gletschersturz Plateau und er sich begraben. Der Fall zeigt, es braucht beide. Du Mensch und die Technik. Gleich wie gut, dass die Technik sie und künftig euch kommen, am Schluss braucht es immer die Expertise von einem Mensch und jemand, der eine Entscheidung treffen, ist der Martin Proksch überzeugt.
1: Wir haben es mit der Natur zum Tür, die macht immer noch, was sie will. Die ist extrem komplex und Bisher gibt es noch kein System, das einfach das Gespür von jemandem, der seinen Lehrbelang in einer Region verbracht hat, der die ganze Zeit draussen ist, das kann bisher noch kein technisches System ersetzen.
22: Alles in allem funktioniert das Überwachungsnetzwerk im Wallis gut, auch wenn der Klimawandel und die Veränderungen, die er mit sich bringt, eine Herausforderung sind. Zurück ins Mattertal zum Klaus Tscherig. Für den Moment hat er fertig beobachtet und ist wieder mit dem Auto unterwegs. Er ist gerne naturgefahren Beobachter, auch wenn er weiss, absolute Sicherheit gibt es nicht.
6: Wir haben immer das Gefühl, wir haben alles im Griff und können alles beherrschen, aber das ist leider nicht so. Schlussendlich. Die Natur zeigt, was läuft. Und wir können es nur bestmöglichst beobachten und wenn es gross kommt, auf die Seite gehen.
22: Mensch und Technik sind also wichtig, aber am Schluss hat, trotz Überwachungsnetzwerk, Natur das letzte Wort.
7: Sabine Steiner hat die Naturgefahrenbeobachter genauer angeschaut. Sie, die nebst der Technik die Berge genauer im Blick haben. Das Rekordenbrechen bei den Temperaturen ist heute weitergegangen. Am Nachmittag um 20:40 war die Aare zu Bern so warm wie noch nie. 24,33 Grad. Der Aare-Guru meint dazu Spaghetti-Wasser. Immerhin, eine kleine Abkühlung gibt es. Die Wetteraussichten hat Jörg Ackermann von SRF Meteo.
8: Neben der sonnigen Phase ziehen da und dort heute Abend noch Regengüsse oder Gewitter vorbei. Im Laufe des Abends wird es dann aber an den meisten Orten trocken, als letztes im Berner Oberland und im Wallis. Temperaturen sinken zu Bern und zu Fribourg auf etwa 18 Grad, zu Adelboden auf 16 Grad und im Goms liegen die Tiefstwerte bei 13 Grad. Morgen scheint zwar immer mal wieder die Sonne, es kann aber schon am Vormittag kurz mal nass werden, besonders aber dann am Nachmittag und Abend sind dann auch wieder Regengüsse und zum Teil kräftige Gewitter möglich. Dabei kann es mal stark winden und regnen kommen und ein Hagel ist lokal möglich. Vorher wird es aber noch mal schwül warm mit Höchstwert von etwa 30 Grad, im Rhonetal gibt es bis 32 Grad. Am Donnerstag zeigt sich dann die Sonne häufiger als morgen und es wird den Tag durch nur vereinzelt nass. Vor allem gegen den Abend zieht dann am Donnerstag von der Romandie her wieder Gewitter auf.
7: So viel von den Wetteraussichten und so viel vom Regionaljournal Bern-Fribourg-Wallis an diesem Dienstagabend. Schön, dass ihr dabei gewesen. Redaktion Ruth Seehotzer, Moderation Marielle Gigax. Wir wünschen einen schönen Hinweis.
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1: 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Heute im Studio Julia Nihari-Kazen.
2: Guten Abend, ich begrüße Sie zur Tagesschau. Es waren gewaltige Regenmassen, die sich vor 5 Jahren über Rheinland-Pfalz und Nordrhein-Westfalen ergossen. Bis zu 150 Liter pro Quadratmeter innerhalb von 24 Stunden, mehr als doppelt so viel wie sonst im ganzen Monat. Eine der schlimmsten Flutkatastrophen in Deutschland. Mehr als 180 Menschen kamen in beiden Bundesländern ums Leben. Tausende verloren ihr gesamtes Hab und Gut. Betroffen war besonders das Ahrtal. Insgesamt verursachte das Hochwasser Schäden in Höhe von rund 30 Milliarden Euro. Vielerorts ist der Wiederaufbau bis heute nicht abgeschlossen.
3: Sie erlebten die Flutkatastrophe. Porträts der Freilichtausstellung We Are Strong, wir sind stark. Einer der Porträtierten, Eberhard Schimanski, er verlor in der Flut seine Frau.
4: Ich konnte meine Frau nicht halten. Die Ahr riss sie mit Gewalt aus meinen Händen.
3: Eine von 135 Toten allein hier im Ahrtal. Die Nacht vom 14. auf den 15. Juli 2021. Die Wassermassen beschädigen oder zerstören 9000 Häuser. Mehr als 60 Brücken stürzen ein. Einsatzkräfte kommen nicht zu den Eingeschlossenen. Rettungshubschraubern fehlen die Seilwinden. Der Katastrophenschutz hat versagt. Vor den politisch Verantwortlichen keine Entschuldigung. Bis heute zur Gedenkfeier am 5. Jahrestag der Katastrophe.
5: Es ist das Versprechen und die Zusage des Staates, seine Bürgerinnen und Bürger zu schützen. Dieses Versprechen wurde nicht eingehalten. Der Staat hat in dieser Frage und in dieser Nacht versagt. Dafür bitte ich als Ministerpräsident um Entschuldigung.
3: Mit Investitionen in Vorsorgemaßnahmen zur Klimaanpassung habe der Staat auf die Flutkatastrophe reagiert, erklärte der Bundeskanzler.
6: Kein Mensch, keine Stadt, keine Region darf und soll in unserem Land allein bleiben mit der Furcht vor Katastrophen und Naturgewalten.
3: Auch in Nordrhein-Westfalen starben 49 Menschen. Sich auf solche extreme Wetterereignisse besser vorzubereiten, fordert auch der Bundespräsident bei einer Gedenkveranstaltung im Düsseldorfer Landtag.
7: Wir schulden den Menschen, die in jener Nacht alles verloren haben, den ernsthaften, konsequenten Willen, dafür zu sorgen, dass wir auf solche Katastrophen besser vorbereitet sind.
3: Seine Bitte um Entschuldigung, für viele Betroffene ein wichtiges Zeichen. Aber viele wünschen sich eine juristische Aufarbeitung, wie sie sagen. Die gab es bis heute nicht.
8: Für viele Familien ist es weiterhin wichtig, die Folgen der Flutkatastrophe zu verarbeiten. Der Mahlzirkus in Schleiden in der Eifel soll ein Anlaufpunkt dafür sein. Eines von vielen wichtigen ehrenamtlichen Angeboten. Auch Eowyn kommt mit ihrer Mutter hierher, zum Spielen und um sich abzulenken. Auch wenn das immer noch nicht so leicht ist.
9: Ich habe ein Zuhause, das kaputt ist.
10: Wir haben immer noch Rohbau, haben immer noch Streit mit der Versicherung. Bevor man das verarbeiten kann, was überhaupt passiert ist, muss es ja erst vorbei sein. Und für mich ist es ja immer noch nicht vorbei.
8: Hier erinnert noch immer das riesige Erdloch an damals in Erftstadt-Blessem. Diese Bilder gingen damals um die Welt. Das Loch verschlingt Häuser, Autos, Straßenzüge. Heute ist das Areal gesichert, aber noch nicht geschlossen. Familie Kaster hat trotzdem genau dort wieder aufgebaut. Es ist und bleibt ihre Heimat. Doch ihr neues Zuhause hat keinen Keller und eine Schottwand bei Bedarf. Auf seinem Handy kann Patrick Kaster die Pegelstände in der Nähe scannen.
11: Klar, wenn es mal über mehrere Tage stärker regnet, dann schaut man sich den Pegel schon anders an als vorher. Das ist so ein bisschen geblieben.
8: 80% der beschädigten privaten Gebäude sind in NRW wieder aufgebaut. Doch auf kommunaler Ebene läuft es zum Teil immer noch zäh. Straßen wie hier in Kall sind zwar größtenteils wieder hergerichtet, aber viele Bürgermeister der über 180 betroffenen NRW-Kommunen klagen.
12: Da, wo ein Mitarbeiter vorher 3 Projekte im Jahr stemmen musste, sind es jetzt 10. Und das ist ganz logisch, dass das nicht in dem Tempo geht, wie wir uns das alle wünschen würden. Also mehr und belastbares Geld für Personal über einen längeren Zeitraum würde den Prozess ganz klar beschleunigen.
8: Nun hat die Landesregierung für 2027 zusätzliche 15 Millionen Euro bereitgestellt. Der Wiederaufbau wird trotzdem in vielen Regionen wohl noch bis in die 2030er Jahre dauern.
2: Damit zu Michael Eiden in Bad Neuenahr-Ahrweiler. Das war damals ein Extremereignis, das sich wiederholen könnte. Wie hat sich der Hochwasserschutz an der Ahr inzwischen denn verbessert?
13: Es wird gerade an ganz vielen Stellen an der Ahr gearbeitet. Erstes Ziel ist, das Flussbett breiter zu machen, also der Ahr mehr Raum zu geben im Falle eines Hochwassers. Zudem werden Prallwände aufgebaut, um in einer Flussbiegung den Fluss zu lenken, so zum Beispiel hier wenige hundert Meter entfernt, um die Altstadt von Ahrweiler zu schützen. Und die Brücken werden anders gebaut, ohne Zwischenpfeiler, damit mehr Wasser durchfließen kann und Sperrgut sich nicht verkeilen kann. Die reinen Gewässerwiederherstellungsmaßnahmen sind in 25 Teilprojekte eingeteilt. 5 davon sind erst abgeschlossen. Und diese Projekte sind auch nur dafür da, um ein sogenanntes Jahrhunderthochwasser abwehren zu können. Sprich ein Hochwasser, das statistisch alle 100 Jahre vorkommt. Für so etwas, wie es in der Flutnacht 2021 stattgefunden hat, bräuchte es ganz andere Maßnahmen. Zum Beispiel mindestens 17 große Regenrückhaltebecken am Oberlauf der Ahr. Da spricht man von Kosten zwischen 1,7 und 2 Milliarden Euro. Die Finanzierung ist da völlig ungeklärt. Die Landrätin vom Landkreis Ahrweiler fordert den Bund auf, die Wiederaufbauhilfefonds auch für solche überörtlichen, überregionalen Maßnahmen freizugeben. Bisher ist das nicht der Fall.
2: Vielen Dank, Michael Eiden in Bad Neuenahr-Ahrweiler. Einen Platz im Pflegeheim zu finden, das kann schwierig sein. Diesen dann auch noch zu bezahlen, ist für viele eine noch größere Herausforderung. Der monatliche Eigenanteil im ersten Jahr liegt mittlerweile bei durchschnittlich 3.364 Euro. Das ergab eine Auswertung des Verbandes der Ersatzkassen. Das sind 256 Euro mehr als im Vorjahreszeitraum. Hauptursache sind laut VDEK gestiegene Ausgaben fürs Personal, aber auch höhere Investitionskosten, die Einrichtungen weiterreichen dürfen. Beim Eigenanteil gäbe es zudem große Unterschiede zwischen den Bundesländern. Und nun ins Ausland. Jedes Jahr am 14. Juli begeht Frankreich seinen Nationalfeiertag in Erinnerung an den Sturm auf die Bastille, das damalige Staatsgefängnis im Jahr 1789. Das Ereignis gilt als Beginn der Französischen Revolution. Auch heute feiert das Land mit einer großen Parade auf dem Prachtboulevard Champs-Élysées in Paris. Doch der 14. Juli ist auch Gedenktag für den Anschlag von Nizza vor 10 Jahren.
14: Am Himmel über Paris sind nur die französischen Nationalfarben zu sehen, von Düsenjets gezeichnet, wie jedes Jahr am 14. Juli. Doch unten auf den Champs-Élysées wehen die Fahnen vieler Länder. Frankreichs Präsident Macron hat die Truppen der Koalition der Willigen, also der Ukraine-Unterstützer, zur Parade eingeladen. Auch ukrainische Soldaten, die beim Aufmarsch lauten Applaus erhalten, vom Publikum und vom eigenen Präsidenten Selenskyj. Für die 21 Bundeswehrsoldaten, die in diesem internationalen Block mitmarschieren, ist es eine besondere Ehre.
15: Dass wir einfach ein starkes Zeichen senden, auch für Europa und dass wir zusammenstehen.
14: Am frühen Abend in Nizza. Hier steht der Nationalfeiertag ganz im Zeichen des Gedenkens an die Opfer des Terroranschlags vor 10 Jahren. Präsident Macron ist aus Paris gekommen. Am Abend des 14. Juli 2016, ein islamistischer Terrorist rast mit diesem LKW in die Menge der Feiernden. Er tötet 86 Menschen. 86 leere Stühle erinnern heute an die Opfer. Ihre Namen werden verlesen, viele Angehörige sind dabei. Am Ende ist der schönste Sieg, den wir denen schenken können, die wir verloren haben, das Leben in vollen Zügen weiterzuleben. Präsident Macron versprach den Angehörigen: Niemand von uns hat vergessen und wird je vergessen, was hier in Nizza am 14. Juli 2016 geschehen ist. Auf der Promenade, wo der Anschlag stattfand, erinnert heute eine Engelskulptur daran. Der 14. Juli in Frankreich ist diesmal beides, ein Feiertag und ein Gedenktag.
2: Im Konflikt um die Straße von Hormuz kündigte US-Präsident Trump gestern an, die USA würden Gebühren kassieren für die Durchfahrt von Schiffen. Heute nun macht er einen Rückzieher und schlägt stattdessen ein Handels- und Investitionsabkommen mit den Golfstaaten vor. Währenddessen gab es weiter Angriffe. Die USA attackierten Ziele in Iran und Teheran Schiffe und Einrichtungen in den Golfstaaten, die mit den USA verbündet sind.
16: Heute am frühen Morgen Rauchwolken über Manama, der Hauptstadt von Bahrain. Behörden melden, dass die Luftverteidigungssysteme des Königreichs iranische Raketen abgefangen hätten. Diese Bilder, veröffentlicht vom iranischen Staatsfernsehen, sollen den Abschuss der Raketen zeigen. Ihr Ziel: wieder US-Militärbasen in der Region. Eine Luftwaffenbasis in Jordanien und ein Hauptstützpunkt der US-Marine in Bahrain. In der Straße von Hormuz herrscht weiter Unsicherheit. Viele Kapitäne wagen nicht die Durchfahrt. In der Nacht und am Mittag griff Iran auch wieder Handelsschiffe an. Auf Angriffe folgen Gegenangriffe. Zuvor hatten die USA in der dritten Nacht in Folge Ziele an der iranischen Küste bombardiert. Für Unklarheit sorgt US-Präsident Trump. Nachdem er zunächst erneut eine Seeblockade angekündigt hatte, wollte er Handelsschiffen eine sichere Durchfahrt in der Straße von Hormuz gewähren. Gegen Schutzgeld in Höhe von 20% des Frachtwerts. Keine 24 Stunden später, Rolle rückwärts. Er habe entschieden, die 20% Gebühr durch Handels- und Investitionsabkommen zu ersetzen, nachdem verschiedene Herrscher am Golf auf ihn zugekommen sein sollen. Die Golfstaaten werden enorme Summen in die USA investieren. Und das ist für mich sehr zufriedenstellend. Ich denke sogar, das ist viel besser. Offizielle Reaktionen der Golfstaaten auf diese Kehrtwende der USA blieben bislang aus. Ich denke, die Golfstaaten haben inzwischen aus Erfahrung gelernt, dass es keinen Grund gibt, auf Äußerungen aus Washington sofort und direkt zu reagieren. Entscheidend ist vielmehr, wie die Golfstaaten ihre Beziehungen zu Teheran künftig gestalten werden oder ob sie sich auf eine mögliche weitere Eskalation und Ausweitung der Feindseligkeiten einstellen müssen. Die Straße von Hormuz, eine wichtige Lebensader für die Golfstaaten und ihre Ölexporte. Eine sichere Durchfahrt gibt es hier, aber weiterhin nicht.
2: Nach dem Messerangriff an einem Gymnasium im oberbayerischen Schongau gibt es Hinweise auf ein extremistisches Motiv. Den Ermittlern liegt ein Schreiben vor, in dem mehrere Religionsgemeinschaften beschimpft werden. Ob es vom Verdächtigen stammt, ist unklar. Der ehemalige Schüler soll bei dem Angriff am vergangenen Mittwoch zwei 13-jährige Mädchen mit einem Messer auf dem Schulgelände schwer verletzt haben. Der 16-Jährige sitzt in Untersuchungshaft. Ihm wird versuchter Mord vorgeworfen. Und nun zum Sport. Für einige ist es das vorgezogene Finale dieser Fußball-Weltmeisterschaft. Heute Abend treffen in Dallas im ersten Halbfinale die Mannschaften von Frankreich und Spanien aufeinander. Beide Teams gehen selbstbewusst ins Spiel. Frankreich überzeugte mit Top-Torjäger Mbappé, vor allem in der Offensive. Ja, und Spanien zeigte seine Stärken defensiv und hofft heute Abend auf einen entscheidenden Moment von Nachwuchstalent Yamal.
17: Auch so kann man sich auf ein Spiel einstimmen. Das spanische Team feiert Geburtstag, den von Lamine Yamal. Seit gestern ist der Superstar 19 Jahre alt, der Wunsch erwartbar.
18: Wir gewinnen gegen Frankreich, bleiben bis zum 19. Juli und holen den Pokal.
17: Europameister Spanien gegen Vize-Weltmeister Frankreich. Für viele das Duell der beiden besten Mannschaften des Turniers. Superstars im Rudel. Vor allem Kylian Mbappé drückt der WM seinen Stempel auf. 8 Tore bisher, keiner traf häufiger. Frankreich hat auch dank ihm mit 16 Treffern die beste Offensive der WM. Auch Spanien trifft, überzeugt aber mehr noch durch Spielkontrolle und disziplinierte Abwehrarbeit. Auch deshalb schiebt Frankreichs Trainer die Favoritenrolle dem Gegner zu.
19: Spanien verteidigt super. Sie haben nur ein Gegentor kassiert. Aber auch offensiv sind sie stark. Es wird ein spektakuläres Spiel.
17: Der Spektakelbeauftragte der Spanier ist er. Aber Lamine Yamal bisher noch nicht überragend. Erst ein Tor. Zur Topform fehlt noch ein kleines bisschen.
18: Ich bin der Meinung, Lamine hat bei dieser WM noch ein, zwei große Spiele vor sich. Ich bin mir sicher, die werden wir sehen.
17: Spanien gegen Frankreich. Wahrscheinlich werden die Superstars entscheidend sein.
2: Ein Farmer fand vor einigen Jahren auf seinem Acker im US-Bundesstaat South Dakota das Skelett eines Tyrannosaurus Rex. Zu 80% vollständig. Der Saurier, der nach seinem Finder Gus genannt wird, lebte vor rund 67 Millionen Jahren. Das Skelett, fast 4 Meter hoch und 12 Meter lang, wurde heute vom Auktionshaus Sotheby's in New York versteigert. Der Zuschlag lag am Ende bei 50,1 Millionen Dollar. Immerhin inklusive Gebühren. Nach sommerlichen Tagen und Hitze sind gestern Abend Gewitter und Starkregen und Hagel über weite Teile von Norddeutschland gezogen. Zentimeterdicke Hagelkörner haben Schäden an Dächern und Autos verursacht. Enorme Regenmengen überfluteten Straßen und Tiefgaragen. Einsatzkräfte der Feuerwehr und Polizei waren im Dauereinsatz. Für die kommenden Tage erwartet der Deutsche Wetterdienst weitere Unwetter. Und damit zu unserer Wettervorhersage für morgen, Mittwoch, den 15. Juli.
20: Ein Höhentief und feuchte Luft sorgen im Süden und in der Mitte für Unwettergefahr. Aktuell warnt der Deutsche Wetterdienst vor schweren Gewittern mit Starkregen, Hagel und Sturmböen. Sie lassen in der zweiten Nachthälfte nach. Im Norden und Nordwesten bleibt es trocken. Dort morgen viel Sonnenschein, sonst auch dichtere Wolken und regional Schauer und Gewitter. Im Süden sind am Nachmittag wieder Unwetter möglich. Heute Nacht Tiefstwerte von 20 Grad in der Pfalz bis 9 Grad in Vorpommern. Morgen werden 21 Grad im Erzgebirge bis 32 Grad an Saar und Mosel erreicht. Am Donnerstag oft sonnig, später mehr Wolken und vor allem im Süden und Nordosten einzelne Schauer oder Gewitter. Die gibt's am Freitag verbreitet und am Samstag noch im Osten und Südosten. Insgesamt wird es etwas kühler.
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0: Gute Bresan mit 1001 Nacht vorbei. Herzlich willkommen zur weiteren Ausgabe von meinem zweistündigen Musikmix. Ich wünsche jetzt schon viel Vergnügen und mache gerade weiter mit Franziska, mit Haut und Haar, Rina, Crazy mit dir, Sonja Park, du und ich, Tammy, ich hab dich, Narischl lieb und du auch wer in meinem Traum.
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Mitten ins Herz mit Achim Petri, haben wir gehört. Und weiter geht mit der Angelique. Und wenn der Regen fällt, Kevin Brian Smith, nach all diesen Jahren, Midu mit mich verstehen, Nadine Sieben Kids, Up, Up, Up, Nobody is Perfect und Richie Tauscher, Mr. Unbekannt.

Sweetie J 72, When the Sky Falls Down. Und wieder geht's mit Classics, My Lady of Spain, Engelherz, heute wird gefeiert, Black Maria Party Band mit Summer Rock, Riago Colores, Vida de la Ola und Whitney Rose, Tootsies.

0: Rosalind Tamara mit Regresa Otra Vez. Und weiter geht's mit Thousand Brothers, Hold On, Screaming, Rebel Angels, Black Cadillac, The Lincolns mit Sorrow, Rolf Wegmann mit Traumland, Carmen Lehmann exklusiv.
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Köthemme Forsberg mit Wenn das vorbei ist. Und wieder geht's mit Friedrich Leopold Winz. Ich klaue uns ein U-Boot. Ina irgendwo mit Herz on fire. Johnny René, Liebe ist Liebe. Carina Klüber, für immer ti amo. Und Larissa, ich kann dich sehen.

Lea Lieblich mit magischer Moment. Und wieder macht gerade Paris Sophie, Parte l'estate, Volks von Pascale Pomé, nie genug, Severino, Cinderella, Sandauer, Viva la Vida und Dominique Ruiz, Don't Cry.

Und mit dem Frank Lukas und Schachmatt gehen wir in den Endspurt von meiner heutigen zweistündigen Ausgabe. Ich hoffe, ihr habt auch Spass daran. Ich bedanke mich fürs Zuhören und freue mich auf ein Wiederhören. Bis gleich wieder, euer Rolf Wegmann.

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Nicole Connering, mit «Dich gönne ich mir». Und damit heiße ich euch herzlich willkommen zu einer weiteren Ausgabe von meinem zweistündigen Musiksendung. Ich wünsche jetzt schon viel Spass und wir machen gerade weiter mit Susanne Schubert, «Sehnsucht nach San Michel», Yvonne König, «Steh auf», Jürgen Peter, «Ich würd's noch einmal riskieren», Annie Mendes, «Ultime Adeus», Sibyl mit «Ich suche keinen Bachelor».

Sophia mit Regen. Und weiter geht's gerade mit dem Duo Bär. Sag mir, dass du mich noch liebst. Nadine Norell mit Versprich mir keinen Regenbogen heut. Dora Optaviari. Sebastian Jarell, 100.000 Wünsche. Larisa Srey, Poseben Cry. Und Rolf Egmann mit Bobby Joe.

So gut, mit Liz Langley haben wir gehört. Und Tammy Ash, mit ihr geht's weiter, mit Sugar in a Bottle. Linda Feller, mit Sonne geht das leichter. Marita und Marcel, Sonne im Herz. Nele, mit Narben. Und Pascal Bornkessel, im Hier und Jetzt.

Grenzenlos mit Sabrina Singer. Und weiter macht Sabrina Soler, filmreif verliebt, Steffen Jürgens, noch nicht angekommen, Steve Paradiso, der Schlingel mit der Scherbe, Thorsten Matschke, Wolkenün und Uli Schwinge, verliebter Egoist.

Robbie Rockabilly mit I Don't Need That Anymore. Und wieder geht's mit Die Zwei Flamingos, Ein Kuss im Abendwind, Lana Marie Engel, Ab jetzt für immer, Viola Jan, Irgendwann vielleicht, Kontrast, Sommertida, Riaco Colores, Ladegerät.

Pat Cappucci mit Trans ist das gesehen. Und wieder geht's mit Fatima Realo, Leva Mina Timides und Bert Blanca, Magic Guitar, Natalie Holzer mit Cleopatra und Martina Riora, Sommer in München.

Und mit dem Sommer in München sind wir auch schon wieder am Ende von meiner heutigen zweistündigen Sendung. Ich hoffe, ihr habt Spass daran. Ich bedanke mich fürs Zuhören. Bis gleich wieder, euer Rolf Wegmann.

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2: Wochenend und Sonnenschein und dann beim Ralf vor dem Radio sein. Willkommen zur 142. Ausgabe von Bogarts Schlagershow. Ich freue mich sehr, dass ihr auch in dieser Woche wieder euer Lieblingsradio eingeschaltet habt und mit dabei seid.

auch wenn der Sommer in Deutschland mal etwas Pause gemacht hat, es geht wieder aufwärts und wir werden in den nächsten Tagen die Sonne wieder öfter zu Gesicht bekommen. Das wird vor allem alle Urlauber und Ferienkinder unter euch freuen, die vielleicht an der Ost- oder Nordseeküste ihren diesjährigen Sommerurlaub verbringen. Liebe Grüße zu euch, aber mit dieser Sendung heute stürmen wir einfach durch die Wolken und dann scheint vielleicht morgen auch die Sonne wieder. Hier sind also die

Dich gönne ich mir, heißt die brandneue Single meiner lieben Kollegin Nicole Conring, welche damit jede Menge Sommerstimmung zu uns bringt. Der Song verbindet Lebensfreude, Selbstbewusstsein und eine charmante Portion Flirt zu einem modernen Schlager, der sofort gute Laune verbreitet. Locker, leicht und eingängig lädt der Titel dazu ein, den Alltag für einen Moment hinter sich zu lassen und einfach den Augenblick zu genießen. Musikalisch treffen dabei karibische Klänge auf zeitgemäße tanzbare Rhythmen. Daraus entsteht ein frischer Sound, der Urlaubsgefühle weckt und Lust auf Sonne, Strand und lange Sommerabende macht. Die eingängige Melodie bleibt schnell im Ohr, während der positive Vibe den Song zum perfekten Begleiter für Gartenpartys, Ausflüge oder entspannte Stunden im Freien macht. Dich gönne ich mir, zeigt Nicole Conring von ihrer unbeschwerten Seite und setzt auf Leichtigkeit statt komplizierter Botschaften. Und genau das macht den Titel so sympathisch. Wer also moderne Schlager mit sommerlichem Flair und einer mitreißenden Atmosphäre mag, findet jetzt hier gleich einen Song, der zum Mitsingen, Tanzen und Genießen einlädt. Und ich greife heute schon mal den Geburtstagsgrüßen in dieser Sendung vor und sage Happy Birthday, liebe Nicole Conring.

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1: Mit Mein Herz schlägt einen Salto stellt die Newcomerin Nina Toll ihre erste offizielle Single vor. Ein frischer, moderner Popsong mit klarem Radiosound und hohem Wiedererkennungswert. Der Titel erzählt von diesem einen besonderen Gefühl, wenn Herz und Gedanken verrückt spielen, immer dann, wenn diese eine Person auftaucht und ein einziger Blick reicht, um alles durcheinander zu bringen. Was zunächst harmlos beginnt, entwickelt sich unaufhaltsam zu echten Gefühlen. Plötzlich ist da mehr als nur ein netter Nachbar von oben. Und ehe man sich versieht, schlägt das Herz jedes Mal einen Salto, sobald er da ist. Mein Herz schlägt einen Salto ist also der perfekte Soundtrack für Verliebte, für Sommermomente und für alle, die dieses kribbelnde Gefühl kennen, wenn das Herz plötzlich schneller schlägt. Mein Herz schlägt einen Salto. Hier ist Nina Toll. Hey!

Es ist wieder Zeit, um Happy Birthday zu sagen und lieben Kolleginnen und Kollegen zu ihrem Geburtstag in der vergangenen Woche zu gratulieren. Ich darf heute liebe Grüße und Glückwünsche zunächst an Geburtstagskind und Nachbarin Regina Toss senden, welche ihren 80. Geburtstag feiert und mit der ich schon so viele Male gemeinsam auf der Bühne stand. Bleib gesund und bleibe glücklich, liebe Regina. Und ein weiterer lieber Nachbar hat auch in dieser Woche Geburtstag gefeiert und auch an dich, lieber Uwe Jensen, gehen heute herzliche Grüße und Glückwünsche. Und dann geht ein herzliches Happy Birthday nachträglich auch an Dina Strath, eine ebenfalls sehr bekannte und beliebte Interpretin aus der ehemaligen DDR, welche ebenfalls ihren 80. Geburtstag feiert. Hören wir also jetzt die ersten Geburtstagskinder. Regina Toss mit dem von meinem lieben Lebekollegen Uli Schwinge geschriebenen Song »Ein Herz voller Liebe«. Uwe Jensen mit »Noch viel zu jung« und Dina Strath mit »Bunter Luftballon«. Happy Birthday, Teil 1.

Ross Anthony, Mandy Schwarz und La Lorena sind die weiteren Kolleginnen und Kollegen, welche in dieser Woche die Kerzen auf ihren Geburtstagstorten auspusten durften und zu denen an dieser Stelle ebenfalls ganz liebe Grüße und Glückwünsche gehen. Wir hören gleich Ross Anthony mit Ich singe jeden Tag, Mandy Schwarz mit Zeit zu gehen und La Lorena mit Der Sommer, er ist da. Doch zuvor wieder ein herzliches Happy Birthday auch an euch alle, die ihr in dieser Woche ebenfalls euren Geburtstag gefeiert habt. Viel Gesundheit, viel Glück und Liebe für euer neues Lebensjahr.

Wenn warme Regentropfen auf heißen Asphalt treffen, die Luft nach Freiheit riecht und jeder Moment ein kleines Abenteuer verspricht, dann hat Kavila den passenden Soundtrack für den Sommer parat. Mit ihrer neuen Single Sommerregen präsentiert die junge Sängerin einen modernen Popschlager voller Leichtigkeit, Lebensfreude und romantischer Sommerstimmung. Sommerregen verbindet eine eingängige Komposition mit sommerlichen Latin-Elementen und einem tanzbaren Samba-Rhythmus. Das Ergebnis ist ein Feel-Good-Track, der sofort Bilder von lauen Nächten, barfuß getanzten Momenten und spontanen Begegnungen entstehen lässt. Und im Anschluss meldet sich Semino Rossi mit dem Titel Wahnsinn oder Liebe zurück. Der Titel erzählt von einem Moment, den wohl jeder kennt, wenn aus Freundschaft plötzlich mehr wird und zwei Menschen sich fragen, ob ihre Gefühle bereits Liebe sind oder noch irgendwo zwischen Sehnsucht, Hoffnung und Herzklopfen schweben.

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1: Vor 2 Jahren begann alles mit volles Programm. Jetzt war es endlich soweit. Ende Juni erschien mit Tierisch gut das erste Debütalbum von Martin Morgan. Damit präsentiert der Tiroler Sänger sein erstes Studioalbum, eine musikalische Reise zwischen modernen Schlagern, eingängigen Disco-Fox-Melodien und ehrlichen Emotionen. Das Album vereint 14 Songs voller Leidenschaft, Lebensfreude und Geschichten aus dem echten Leben. Mit Titeln wie Tierisch drauf, Hunger auf dich, Rache ist süß, volles Programm oder Wo warst du, als ich Feuer fing, zeigt Martin Morgan seine ganz persönliche Bandbreite. Ich stelle euch im Powerplay der Woche heute 2 Songs aus dem Debütalbum Tierisch gut von Martin Morgan vor und beginne im ersten Teil mit dem Song Volles Programm.

Der schönste Teil von mir. Ein emotionaler Schlager-Pop-Song von Melia war das soeben. Der schönste Teil der Welt ist für die einen Italien, für die anderen die Karibik oder die Berge, für viele auch die Städte und Strände von Griechenland. Für viele ist da auch ein Besuch bei ihrem Lieblingsgriechen, liebe Grüße Panayota hier in Berlin-Köpenick, ein absolutes Highlight. Kommt man doch seinen Sehnsuchtsorten hier nicht nur kulinarisch nah. Das weiß auch mein lieber Kollege Gigi Anderson, welcher ausruft Kalispera Griechenland. Und wie immer gibt es dann zum Abschluss bei unserem Lieblingsgriechen auch einen Ouzo. Heute kredenzt von Vincent Groß.

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1: Wir bleiben auch im Schlagerdreier und dafür waren die letzten Songs auch die quasi Einleitung im schönen Griechenland. Denn unsere liebe Görlitzer Musikredaktion hat sich wieder Gedanken gemacht und da man ja in der Urlaubszeit auch gerne in ein anderes Land reist, haben sie sich dieses Mal das Thema Griechenland herausgesucht. In Wikipedia gibt es unter anderem diese Informationen über Griechenland. Es ist ein Staat in Südosteuropa und ein Mittelmeer-Anrainerstaat. Das griechische Staatsgebiet grenzt an Albanien, Nordmazedonien, Bulgarien und die Türkei. Griechenland ist eine parlamentarische Republik mit präsidialen Elementen. Die Hauptstadt des Landes ist Athen. Weitere bedeutende große Städte sind Thessaloniki, Patras, Heraklio und Piräus. Zu diesen Infos kommen dann hier die Musikvorschläge von Christian und Thorsten für den heutigen Schlagerdreier. Da wären von Christian Oliver Haidt, Ich denk an Rhodos. Von Thorsten die Karimeros und Greta. Und von beiden die Flippers mit griechischen Nächten.

Wir verabschieden uns aus Griechenland und der wunderschönen Urlaubsregionen dort. Denn hier bei uns ist es doch auch schön und der eine oder andere von euch hat vielleicht für heute oder dieses Wochenende eine Gartenparty geplant. Da hatte ich im Schlagerdreier der letzten Woche, als es um die Songs aus dem Osten aus dem Jahr 1976 ging, doch tatsächlich einen falschen Song gespielt, der nun so gar nichts mit der DDR zu tun hatte. Aufmerksame Hörer haben mich darauf hingewiesen und so kommt hier heute die richtige Gartenparty in Form des gleichnamigen Songs der Gruppe Wir aus der DDR 1976. Ja, und weil Technik ja immer begeistert und manchmal auch nicht so funktioniert, wie man möchte, gleich noch ein Song dahinter, welcher in einer der letzten Sendungen im Kalenderblatt nicht komplett ausgespielt bzw. abrupt enden musste. Auch das passiert leider. 1, 2, 3 heißt es dann von Nina Lizell.

Am Montag dieser Woche war doch der internationale Tag des Kusses. Wahnsinn, oder? Was es alles so für Tage gibt, ja. Nadine 7 zeigt mit ihrer neuen Single Kussalarm, dass Musik nicht nur unterhalten, sondern auch ein positives Zeichen setzen kann. Statt den Blick auf Krisen und Konflikte zu richten, rückt die Sängerin Liebe, Menschlichkeit und Optimismus in den Mittelpunkt. Bereits nach wenigen Takten verbreitet der Song eine unbeschwerte Atmosphäre und vermittelt genau das Gefühl, das viele Menschen im Alltag vermissen. Die Mischung aus frischem Pop-Schlagersound und einer positiven Aussage macht Kussalarm zu einem Titel, der schnell ins Ohr geht und gleichzeitig zum Nachdenken anregt, allerdings mit einem Lächeln im Gesicht. Und weil es doch immer so schön ist, bleiben wir danach einfach beim Küssen, wenn Neon ihre neue Single Küss mich lieber gleich vorstellen.

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1: Sommer 1976. Ein junger Sänger erobert nach und nach die Hitparaden. Nach Bombenfest 1972, Ich höre ein Lied 1973, Liebe kann man nicht verbieten 1974 und Ich bin noch zu haben 1975 veröffentlichte Bernhard Brink 1976 den Song Wenn aus Freundschaft Liebe wird bei Hansa Records und war mit diesem Song Ende Juli des Jahres in der ZDF-Hitparade einer der Neuvorstellungen.

Judy Weiss arbeitet derzeit an ihrem neuen Album. Und ein Vorbote daraus wurde Ende des letzten Monates veröffentlicht. Wir sind Gezeiten. Ein Song über die Dynamik einer Beziehung. Wie Ebbe und Flut wechseln sich Phasen der großen Nähe und Leidenschaft mit Zeiten des Rückzugs, der Ruhe und des Alltags ab. Mit ihrer unverwechselbaren Stimme besingt Judy Weiss den ständigen Rhythmus, der Vertrauen und Loslassen erfordert. Eine moderne Pop-Hymne über die Harmonie aus Nähe und Distanz in der Liebe. Im Anschluss kommen dann die Nockies musikalisch zu Wort, denn sie bringen uns ihren aktuellen Song 1 mit, welcher ebenfalls ein Vorbote auf ein neues Album der erfolgreichsten Schlagerbands Österreichs ist, welches Ende September diesen Jahres erscheinen soll. Der Song erzählt von den Höhen und Tiefen des Lebens und von der Gewissheit, dass am Ende die Liebe das Wertvollste bleibt.

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1: Mit Tierisch Gut veröffentlichte Martin Morgan Ende Juni sein offizielles Debütalbum und setzt damit den nächsten konsequenten Schritt in seiner noch jungen, aber bereits sehr klar profilierten Schlagerkarriere. Der Tiroler Sänger aus Innsbruck verbindet auf seinem ersten Longplayer moderne Disco-Fox-Produktionen mit eingängigen Melodien, emotionalen Geschichten und einer deutlichen Tanzflächenausrichtung. Mit Freitagnacht bringt Martin Morgan seine Debütsingle voller Energie, Lebensfreude und purer Tanzbarkeit auf das Album. Der Song fängt das typische Gefühl des Wochenendes ein. Die Vorfreude auf den Feierabend, das Abschütteln der Arbeitswoche und den Moment, in dem sich alles auf Freiheit, Spaß und Ausgehen konzentriert. Zwischen Alltagstrott und Bürofrust entfaltet sich die Sehnsucht nach dem Ausbruch in die Nacht, in der die Stadt zum Leben erwacht und alles möglich scheint. Teil 2 vom Powerplay dieser Woche mit Freitagnacht und Martin Morgan.

Das war Larissa mit ihrer romantischen Liebesballade »Ich kann dich sehen«. Sehen und auch hören lassen kann sich auch meine österreichische Kollegin Charlene, welche dieser Tage ihre neue Single »Du willst es doch auch« veröffentlicht hat. Die sympathische Sängerin bleibt ihrer Linie treu und verbindet modernen Popschlager mit Anspruch, Emotion und einer klar erkennbaren künstlerischen Handschrift. Es geht in dem Song um zwei Menschen, die längst mehr füreinander empfinden, als sie sich eingestehen wollen. Statt alles zu lassen, wie es ist, wie es im Text heißt, stellt Charlene direkt die entscheidende Frage nach dem Mehr zwischen ihnen. Es geht um dieses typische Spannungsfeld zwischen Vernunft und Gefühl, zwischen Zurückhaltung und innerem Verlangen.

Kurz vor dem Ende dieser Sendung präsentiert uns jetzt Pascal Vogt noch seinen brandneuen Song zwischen euphorischem Kribbeln, Sommernachtsgefühl und emotionaler Nähe. Die Single Dieses eine Lied erzählt von dieser besonderen Zeit zwischen Verliebtheit und dem ersten echten Wir, wenn jede Autofahrt plötzlich von den Songs begleitet wird, die einen genau an diesen einen Menschen erinnern. Ja, ich denke, wir alle kennen solche Lieder, die uns begleiten und in Erinnerungen schwelgen lassen.

Meine liebe Kollegin und Nachbarin Denise Blum setzte heute den musikalischen Schlusspunkt unter diese Sendung mit ihrem tollen Song »Das sind unsere Lieder«. Ja, und eure Lieder könnt ihr auch in der kommenden Woche wieder hier in Bogarts Schlagershow bei eurem Lieblingsradio hören. Und gern könnt ihr mir auch ganz persönliche Musikwünsche mitteilen. Schreibt mir dazu einfach eine kurze E-Mail an schlagershow@ralf-bogart.de oder eine kurze Nachricht über den Facebook Messenger, wenn ihr möchtet. Für heute sage ich vielen lieben Dank fürs Einschalten und Zuhören. Ich wünsche euch ein schönes Wochenende und einen guten Start in die neue Woche. Wenn ihr im Urlaub seid, eine wunderschöne Zeit. Wenn ihr krank seid, gute Besserung. Und wenn ihr möchtet, auf Wiederhören am kommenden Wochenende. Bis dahin passt bitte gut auf euch und eure Lieben auf und natürlich bleibt im Rhythmus. Alles Liebe, euer Ralf Bogart.

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0: Hier ist Bern. Radio Bern Rabe. Hier ist auch das Wallis. Mit dies Radio. Da ist das Berner Seeland mit Radio Seeland. Und dann haben wir natürlich noch die RBSW-Gruppe Radio Berner Schlagwelt. Und Christoph, es ist so komisch ruhig da hin, aber nicht mehr lang, gell?
1: Ja, da ist Christoph und es ist noch ruhig, aber mein Freund Leti, es geht jetzt gerade los, du hast recht.
0: Welches Nummer ist es?
1: Ja, das Nummer 517.
0: Und hast du viel gebadet?
1: Ja, bis jetzt noch nicht so viel gebadet, aber jetzt kommt etwas, apropos Badeln.
0: Ja, jetzt geht's los. Und zwar mit dieser Melodie. Baywatch. Chefredaktion Tanja Lederach.

0: am Mikrofon Madeleine Amstutz. Herzlich willkommen hier in der neuesten Berner Schlagwelt. Hallo Madeleine, direkt aus Zürich. Moment, du hörst mir dich noch gar nicht. Jetzt bist du da, hallo Madeleine. Hoi.
1: Hallo zusammen, schön, sind wir wieder alle da im Studio.
0: Gell, es fängt schon immer ein bisschen. Herzlich willkommen Tanja, unsere Chefredakteurin. Sally, ein bisschen nachher zu Mikro, bitte.
2: Hallo zusammen.
0: Herzlich willkommen Niklas Blaser, mein Entdecker aus dem tiefsten Mittag.
3: Ja, hallo zusammen. Ja, wirklich schön sind wir alle hier versammelt im warmen Studio. Geben auch schön warm.
0: Ja, ja, es ist ja so kalt. Ja, ich mache jetzt eine Weihnachtsshow. Markus Merz, herzlich willkommen. Du hast uns hergeführt da ins Studio.
4: Ja, danke.
0: Sally, grüße. Hallo. Wie geht's dir?
4: Nicht schlecht, nicht schlecht.
0: Heute haben wir Sarah Jane. Sagt ihr das etwas? Einmal hin, einmal her.
4: Ja, ja, auch schon gehört. Ja.
0: Sie ist ja ein Adoptivkind aus Indien. Also das nimmt mich auch noch ein Wunder. Madeleine, hast du eine Frage vorgestellt an Sarah Jane?
1: Ja, von ihren Auftritten. Ich glaube, sie ist auch auf dem Schiff unterwegs. Mhm. Sie hat so viele Auftritte. Da sind wir gespannt, was sie uns zu erzählen hat.
0: Christoph Messerli, mein Freund. Unser neuer Papa, wie geht's dem Leon?
5: Am Leonsohn Leon geht es sehr gut. Er ist viel am Strampeln. Er wird geschöppelt, geschöselt.

0: in die Arme genommen und es geht ihm gut so weit. Danke der Nachfrage, mein Freund.
1: Und wie geht es deiner Frau?
0: Der geht es auch, dementsprechend sehr gut, ja.
1: Und wie geht es dir, mein Freund?
0: Dem Papa geht es auch sehr gut.
1: Super. Machen wir dann schon,

0: so singt der Chimita im Studio. Hey, Madeleine, Amstutz, machst du ja den Titel gewinnen, den sie den Grand Prix gewonnen hat?
1: Ja.
0: Nein, nicht gewonnen. Ich glaube, zweit ist sie mit dem Wort.
1: Ich weiß nicht, aber immer erfolgreich unterwegs. So, jetzt habe ich zugelassen, dass sie interessante Worte.
0: Ja, das ist wirklich interessant. Niklas Blaser, mein Entdecker. Sarah Jane, sagt ihr das etwas?
2: Ja, selbstverständlich. Ja. Das ist natürlich in
0: der Munde. Christoph probiert jetzt gerade anzuleiten. Also, jetzt kannst du die Nummer eingeben. Aber was sagt ihr etwas bei Sarah Jane?
2: Ja, die ist einfach einmal aufgetaucht am Himmel vom Schlager. Und seither ist sie da und ich glaube, erfolgreich, ja.
0: Ja, als Sängerin sowieso, aber jetzt als Coiffeuse. Ich habe es mal gesehen im Tele Basel. Wenn es klappt, jetzt sind wir live dabei, du, Christoph. Was machst du jetzt genau da im Studio 3?
3: Ja, ich bin im Studio 3 hier gerade dran, den Call zu erstellen, da auf der Software, auf dem Computer. Und du jetzt mal da Call-Taste drücken und mal schauen, ob das funktioniert. Das ist ein bisschen kompliziert, man muss da mehrere Nulls noch vorher reingeben.
0: Ja, ja, dann hören wir also noch Titel an. Und zwar, gern. Du bist mein Salz in meinem Leben. Schade, hat sie nicht auch noch mal gesungen. Aber das wäre auch noch, ja, keine Werbung hier.

0: Vor dem kleinen Test, Sarah Jane, bist du dran?
1: Jawohl, ich bin dran.
0: Gut, dann hören wir dich gerade hier bei Radio Bern und bei Deis Radio im Wallis.

0: Da ist sie, Berner Schlagerwelt bei Radio Berner Raube, dein Radio im Wallis, Kanton Bern, Kanton Freiburg, Kanton Aargau und. Ja, bei Radio Berner Schlagerwelt. Es freut mich sehr, herzlich willkommen hier bei Bedotus heisst Kals. Da muss auch noch einmal. Es hat auch nicht ganz funktioniert. Bei der Sarah Chain. Jetzt machen wir das live. Ja, die Handys. Nikos Blaser, einmal hin, einmal her.
1: Hallo!
0: Ja, wer ist jetzt da?
1: Da ist Sarah Chain!
0: Live ist live!
2: Hallo, okay. Sarah
0: Chain, herzlich willkommen. Mit dir kann man ja Berndeutsch reden, gell? Du wohnst ja in Basel-Land.
1: Genau, sogar im oberen Basel-Biet.
0: Gut, wir sind bei Radio Bern und natürlich um dein Radio im Wallis. Wir senden DAB Plus fast in der ganzen Deutschschweiz. Schön, nimmst du die Zeit für die Berner Schlagerwelt?
1: Ja, danke für die Einladung. Wenn ich etwas berichten kann, mache ich das selbstverständlich sehr gern.
0: Sarah Chain, es ist nicht selbstverständlich, du bist ein Star. Wir haben vorhin den Titel gehört, einmal hin, einmal her. Du bist zweit geworden, glaube ich, wenn ich es richtig gelesen habe, beim Grand Prix der Volksmusik. Du bist ein Star. Warum nimmst du die Zeit für deine Hörerinnen und Hörer?
1: Also, zuerst einmal, mein Star ist sehr ein grober Ausdruck. Ich sage dem einfach Freude an der Musik haben und du hast richtig geraten. Also, zweite international mit einmal hin, einmal her, die Schweizer Vorausscheidung dürfen gewinnen. Und ja, nach wie vor bin ich immer noch gefragt. Das freut mich sehr. Und wie gesagt, also wenn mal die Leute mich nicht mehr gern oder nicht mehr würden hören, dann ist das für mich, glaube ich, Zeit, nicht mehr, mir Zeit zu nehmen. Aber solange ich immer noch gern gelost wird und mir zugelost wird, dann mache ich das sehr gern.
0: Sarah Chain, unser Team ist da und mein Entdecker, der mich bei Radio Emma im Emmital entdeckt hat, hat natürlich die erste Frage an Sarah Chain.
3: Okay. Ja, hallo Sarah, willkommen hier in Bern, beziehungsweise
0: im Wallis.
3: In unserer Sendung natürlich.
1: Ja, sicher. Also.
3: Wir hocken hier im warmen Studio zu Bern und so als Einstiegsfrage, ist es sicher auch warm bei dir zu Basel oder bist du im kühlen Coiffeursalon mit Klimaanlage?
1: Ich habe gerade bis vor etwa noch 20 Minuten geschafft in meinem gut temperierten Coiffeursalon. Ich bin natürlich immer noch voll dran als Damen und Herren Coiffeuse. Und ich habe es gut gemacht. Ich tue am Morgen einfach wirklich die Löcher auf, lüften und dann habe ich noch schön kühl.
2: Sehr schön. Ich habe auch eine Frage. Madeleine bin ich.
1: Hallo Madeleine.
2: Hallo.
0: Grossrätin vom Kanton Bern bis vor kurzem.
2: Genau.
1: Aha.
2: Und ich habe gelesen, du bist ja nicht in der Schweiz geboren, aber hier aufgewachsen. Wir wollen noch etwas von deiner Kindheit hören. Du magst dich ja sicher nicht besinnen, die ersten 6 Monate. Aber erzähl uns etwas über deine Kindheit, bevor wir zur Musik kommen.
1: Also wie gesagt, du hast schon viel gesagt. Ich bin mit 6 Monaten in die Schweiz adoptiert worden, bin aber auch noch nie in Indien gewesen, weil ich auch kein Bedürfnis habe. Und habe ganz eine schöne Kindheit erlebt, bin geprägt worden durch die Musik mit Schlager, durch Grosseltern und meine Mami. Und somit bin ich dann auch in ein bisschen die Schiene reingeraten mit Schlager, bin aber allerdings mit Soul und Gospel aufgewachsen auch gleichzeitig. Und jetzt mittlerweile tue ich alles mischen und singe das, was mir Spass macht. Und eben Kindheit ganz normal hatte, wie fast alle, Primarschule gemacht, dann eine Real, dann eine Coiffeurlehre und dann Gesangskarriere.
0: Ja, und heute bist du ja Coiffeuse, habe ich gelesen. Ja.
1: Genau.
0: Jetzt gehen alle ins Basel-Land Haarschneiden. Christoph, du hast ja auch schon gesagt, du gehst jetzt zu Sarah Chain Haarschneiden.
4: Ja, hallo Sarah Chain, hier ist der Christoph.
1: Hoi Christoph.
4: Hoi. Und eine Frage, was machst du zurzeit so aktuell musikalisch eigentlich? Was steht da? Bist du in einem Projekt, Grossprojekt oder etwas Kleineres am machen? Was bist du genau in deiner musikalischen Tätigkeit am realisieren zurzeit?
1: Also musikalisch habe ich viele schöne Sachen oben. Das eine ist leider noch nicht spruchreif, aber das wird zur gegebenen Zeit sehr wahrscheinlich auch in der Presse dann, veröffentlicht werden. Was ich mir ja einen Wunsch noch erfüllt habe, ist, ich habe die Schauspielschule noch gemacht und bin jetzt ein fester Bestandteil im Theaterensemble Hebsen in Basel. Super. Und da wird es dann Musik und Schauspielerin.
0: Machen wir doch einen Applaus hier aus dem Studio Bern, Sarah Scheier.
1: Dankeschön.
0: Übrigens, du kommst ja, glaube mal einmal persönlich daher auf Bern, hast du mal gesagt. Sarah Scheier, meine Frau Tanja, die Chefredakteurin, hat auch eine Frage an dich. Ich weiss, das wegen den Tierchen.
5: Hast du auch Tierchen daheim?
1: Ich habe ganz viele Tierli, ja. Ich habe zum einen zwei Papillon-Hunde, ein Weibli und ein Männli. Und meine Mami hat einen Papillon-Rüde und dann hat mein Partner hat noch eine Katze und mit Fisch. Und ringsherum habe ich eine Mutterkuhhaltung. Aber die muss ich nicht bewirtschaften, die schaue ich nur anschauen.
0: Jetzt ist noch bei der ersten Runde unser Markus Merz von Radio Bern, wo natürlich auch Sarah Schein die erste Frage. Dann hören wir ein Musik, ja?
3: Ja, genau. Hoi, hier ist der Markus. Ciao, Sarah.
1: Hallo,
3: Markus. Im Hebsen, da bin ich einmal gewesen. Also einmal war etwa vor zwei oder drei Jahren im Hebsen-Theater. Ganz schön. Da bin ich Hausmeister Krause live geschaut. Das war sehr lustig gewesen. Mal im Herbst. Aber super Location dort, ja.
0: So, du siehst, mein Team ist sensationell, liebe Leute hier in der Berner Schlagwelt.
1: Und was hat jetzt Markus für eine Frage an mich?
3: Gell, ich habe noch mal etwas gesagt, nämlich.
1: Ja.
0: Ja, das habe ich dann mal gemerkt.
3: Ich habe eigentlich auch eine Frage, ob du bei den Konzerten so wie eine Setliste hast, oder ob du immer das so ein bisschen individuell anpassst an Auftrittsort.
1: Das kommt auf einen Auftritt drauf an. Also wenn ich jetzt ein Open-Air mache, wo ich weiss, dass ich so viel Zeit habe, dann wird daheim schon das Programm gemacht. Und dann habe ich eine fixe Setliste, wie du dem so schön sagst.
3: Genau.
1: Und sonst, wenn ich so, ich bin auch viel in Altersheim und in ein Heim mit Menschen mit einem Handicap unterwegs. Und dann gehe ich immer ein bisschen auf die Leute drauf ein und denke so, das ist jetzt sehr ein junggebliebenes Publikum, da kann man vielleicht auch ein bisschen mehr mit Power. Und sonst bin ich mit Chanson unterwegs, schöne Schlager, ein bisschen die Oldies, Evergreens. Und das kann ich dann mittlerweile individuell gestalten, weil ich habe mal meine Setliste von diesen 23 Jahren, die ich jetzt schon darf, in dieser Branche tätig war, mal zusammengerechnet und sagen, schreiben, könnte ich dir jetzt 4 Stunden am Stück live singen.
0: Boah, hey.
3: Sehr gut.
1: Und da gibt es jetzt eben das eine oder andere Lied dazugekommen und eben alles auswendig, das mache ich sehr gerne, wegen dem ist das gar nicht so übel, dass man da noch Theater spielt. Wie gesagt, ich liebe einfach Musik machen, singen, den Leuten Freude machen, egal was für
0: ein... Ja, du bist ja froh, Natur. Ich habe dich mal bei Tele Basel gesehen, aber jetzt hören wir ein Musik. Dein letztes Album, also das letzte ist es hoffentlich nicht, aber das neueste heisst doch Mit Herz und Soul, oder?
1: Genau, das war ein Experiment gewesen mit meinem damaligen Noch-Ehemann, jetzt nicht mehr natürlich, aber wir haben lesen. Aber es ist, ich bin nicht die Einzige, die das missverfahren ist. Aber das war jetzt irgendwie so ein Experiment mit Live-Orchester.
0: Also welchen Titel wählst du jetzt genau? Das ist von diesem Album oder von einem anderen?
1: Nein, das ist schon Mit Herz und Soul. Das ist die letzte, also 2021.
0: Gut, also welchen Titel würdest du jetzt vorschlagen? So etwas Rassanz gibt es das?
1: Ja, das gibt so sehr etwas und da habe ich sehr Freude, weil das ist aus meiner eigenen Feder. Lassen wir doch dein Lied laufen.
0: Dein Lied? Und das ist sogar live gesungen, wie ich da lese,
1: hä? Ja, ist eben eine Live-Produktion.
0: Gut, dann lassen wir rein. Hier sind Sarah Jane bei Radio Berner Abend und bei dieser Radio Berner Schlagwelt.

0: Zij deed met de wonderbare stem van de Sarah Schein. Weißt du eigentlich noch, Sarah, du kennst mich ja auch schon ein bisschen vom Duo wie im Malen nachher, da bist du irgendwie im Argo, bist du mal am Singen gewesen, dann habe ich meine Radiosachen ein bisschen angefangen, dann sagst du, du findest es grossartig, was der Lady macht. Weißt du das noch?
1: Ja, also wortwörtlich weiss ich jetzt gerade nicht mehr, gell? Ich bin doch auch schon ein bisschen älter geworden, aber ich denke, ich habe sicher mutig und ich finde es einfach Hammer, wenn Leute etwas rissen und machen und sich getrauen, weil nur dann kannst du wachsen.
0: Genau, wenn du dir vorstellst, das war vor vielen Jahren, als ich beim Radio angefangen habe, fast gleichzeitig, wo du den zweiten Platz hast gemacht mit einmal hin, einmal her. Ja, Sarah Jane, weisst, ich habe gesehen auf deiner Homepage, du gehst nächstes Jahr auf das Schiff. Und du machst also eine Kreuzfahrt auf der Aare oder auf dem Rhein, oder was machst du jetzt gerade?
1: Nein, das ist Belgien.
0: jetzt musst du mir ein bisschen helfen.
1: Ja, nein, ich habe jetzt etwa mittlerweile schon x Flusskreuzfahrten gemacht und ich tue die auch vorziehen. Kreuzfahrten, die grossen auf dem Meer, sind nicht mehr für mich, also werden wir ein bisschen kleiner. Und weißt, für mich auch psychisch besser gesehen am Ufer. Und letztes Jahr bin ich auf Drohne gesehen und die habe ich jetzt aber auch schon 10-mal gehabt, 3 habe ich 10-mal gehabt und jetzt habe ich eine ganz tolle Geschichte, wo ich auf Belgien gehe. Da fahren wir dann mit dem Bus zuerst nach Frankfurt und legen dort ab und dann geht es rauf nach Holland, eben Belgien, Brüssel und dann kehren wir irgendwann immer wieder und gehen wieder heim. Und das ist
0: und wer singt denn dort alles mit dabei? Ich merke schon, es gibt glänzige, schöne Augen. Es werden sich viele anmelden. Wer ist noch dabei?
1: Ich kann noch präsieren. Also es ist schon lange ausgeschrieben, aber es gibt natürlich immer noch Kabinen. Wir wären froh, wenn wir die Lady Christina würden füllen. Und zwar ist Duo grenzenlos dabei. Win Music und ganz toller Kollege und auch Grand Prix-Sieger aus dem 2003, das ist der Marc Pircher und eben meine kleine Wenigkeit.
0: Genau, also wann findet das genau statt?
1: Das ist genau vom 11. April bis 18. April und
0: Niklas Blaser, gehst du an die Flusskreuzfahrt?
2: Ja, ich würde vielleicht sicher gehen. Es gibt hier eine schöne Flussfahrt auf der Donau, ab Passau, das könntest du vielleicht auch mal machen.
1: Auch schon gemacht,
2: hey, ganz schön. Aber meine Frage wäre eigentlich in die Richtung, du hast es vorhin so gesehen, aus dir Federn, hey, dann weiss man dann definitiv, dass du aus dem Kanton Basel-Landschaft kommst. Hey. Aber ich wollte fragen, wie viele Lieder oder Songs aus dir Federn, sage jetzt das eben Berndeutsch, hast du schon gemacht, selber komponiert?
1: Also komponieren eher weniger, also jetzt ist gerade mal da dein Lied und dann «Du bist mein Kompass», das habe ich ja im 16. für meine Mami geschrieben, weil wir dort 30 Jahre Mutter-Tochter können feiern, mittlerweile sind es schon 40 Jahre. Ich habe für meinen Ex-Mann und seine Band dazu mal für die Alperaudis viel geschrieben, nicht komponiert, aber geschrieben und es waren 9 Titel gesehen und jetzt bin ich auch gerade an einem, wo ich aber ein bisschen feststecke. Jetzt muss ich irgendwie schauen, dass meine Maus mir irgendwie wieder mal küsst. Aber das kommt ja schon. Manchmal ist es unverhofft, kommt oft. Und wie gesagt, also ich glaube, Texte, das, ich tue das immer noch sehr gerne den anderen überlassen, die ein bisschen mehr Erfahrung haben. Aber wenn es etwas Lässiges ist und eben aus dem Leben steht, dann kann man da vielleicht schon etwas Cooles kreieren.
2: Dann kommst du nach Bern mit diesem Manuskript und wir 6, wir helfen dir, wenn du hier in Bern verlässt, hast du einen Text.
1: Ist gut, wenn nur jeden einen Satz ist.
2: Genau, oder vielleicht nur ein Wort.
0: Madeleine Amstutz, die nächste Frage bitte.
3: Ich habe jetzt gehört, Schiff ist sicher ein Highlight immer. Was hast du sonst so für Highlights, die dir sehr viel bedeutet haben in deiner Karriere bisher?
1: Also was vergangene Highlights sind, meinst du jetzt?
3: Ja.
1: Also das ist zum einen sicher mit Abstand die grösste Ehre gewesen, als ich im 2008 die Nationalhymne singen im St. Jakobsstadion in Basel, der Eröffnung von der EM. Und sonst eben alle Grand Prix-Teilnahmen, also 04, 05, 09 und dann auch im 06 dann im Bundeshaus für den damaligen Bundesrat Samuel Schmid, hatte ich eine Ehre gehabt und ich habe dort drei Strophen von unserer schönen Schweizer Nationalhymne dürfen singen und zusammen mit dem Rekrutenspiel Aarau. Und ja, also das sind so ein bisschen Highlights, die man nicht so schnell vergisst, die einen bleibenden Hintergrund vermitteln, respektive bleiben. Und das sind so Sachen. Und ich denke, ich tue mir gar nicht gross etwas ausmalen, wie es kommt. Und ich habe jeden Auftritt eine Freude, weil jeden Auftritt ist eigentlich eine Premiere.
0: Ich glaube, wir kommen gleich mal an so einen Auftritt von der Sarah Chain schauen. Du, meine Frau, war ja letztes Jahr lang im Koma gewesen. Ich weiß nicht, ob du das mitbekommen hast. Und gleich tut sie wieder Stege laufen, sie kann wieder reden und sie hat die nächste Frage an dich.
4: Was isst du gern?
1: Salzig oder süßes?
4: Salziges.
1: Salziges, ja, da kannst du mir eine Freude machen, wenn ich also eine warme Mahlzeit ist jetzt zum Beispiel eine Lasagne oder am liebsten habe ich Wurstsalat mit Pommes frites. Und ja, ein ganz hundsnormal.
0: Wenn du zum Niklas Blas jetzt am Mittag irgendwas gäbe es natürlich wahrscheinlich ein feines Fondue oder Raclette. Also nicht gerade jetzt in der Reiz, aber wenn es
2: oder vielleicht ein Gnaggi, aber auch nicht gerade im Sommer.
1: Aber da kannst du mich gerade jagen. Da muss ich dir gerade sagen, da kann ich die Frage nicht beantworten. Weil Käse bin ich total draußen. Da habe ich, das habe ich nicht gerne.
2: Aber ein Gnaggi ist nicht Käse. Hey? Das
1: nein,
2: auch,
1: das
2: würde ich
1: nicht.
3: Aber das ist auch nicht viel besser. Das ist der Käse besser.
0: Markus Merz, du, Küsse, das ist wieder lustig da mit uns allen. Der Markus Merz hat sicher die...
5: Ah ja, noch eine Frage. Was hörst du privat so für Musik gern?
1: Privat höre ich sehr gern Soul, Gospel, Filmmusik. Natürlich auch ein bisschen Schlager, aber das tue ich dann irgendwie so by the way. Rock habe ich auch sehr gern. Und was ganz neu ist, was ich auch im Repertoire habe, ist Klassik.
5: Ah, cool.
0: Ja, das hätte ich jetzt auch nicht gedacht. He. Ja, Christoph, mein Freund, übrigens darf ich sagen, Sarah Chain, du kannst es selber, Christoph, sagen, er ist frisch ein Papi geworden.
2: Ja.
1: Oh, Gratulation und viel Schlaf.
2: herzlichen Dank.
0: Und dann auch in Philippinen. In
2: Vietnam.
0: In Vietnam, ja.
2: Ist nicht gerade ganz am gleichen Ort.
0: Ja. Also Sarah Chain, nächstes Jahr ist die Hochzeitsfeier. Bist du schon mal in Vietnam gewesen?
1: Nein, und wenn ich nicht muss, will ich auch nicht gerade unbedingt da.
0: Lassen wir den Titel an. Ich habe jetzt also das Album offen. Vom Jahr 2015, das heisst 1000 heisse Küsse.
1: Das war 2013, aber ist gleich.
0: Nein, hier ist 2015 im System.
5: Ja. Spotify sagt das.
1: Das weiß ich nicht, aber das muss 2013 sein, weil nachher im 16. ist Magic Moment.
0: Auf welches würdest du jetzt vorstellen, unseren Hörerinnen und Hörern von diesem Album? Machst du überhaupt noch das Album Queen?
1: Sicher, das Blaue. Ja, warte jetzt mal, was haben wir da Schönes drauf?
0: Ja, sicher alles schön, aber dass wir mal einen...
1: Also ich denke, ich glaube, da schreibt sich vielen, oder singe ich jetzt vielen aus dem Herzen, nach einer schweren Zeit, wo deine Frau durchgemacht hat und wir alle zusammen, mit dieser Madame Corona, singen wir doch oder spielen wir den Walzer, der heisst «Wunderbar ist das Leben».
0: Gut. Danke, Sarah Chain.

0: Berner Schlagwelt, Sarah Jane Spital. Er hat übrigens auch nachgeschaut wegen der Reise. Die ist vom 11. April bis 18. April 2027. Excuse, und das geht über das Buch habe ich nicht.
1: Delphi-Reisen.
0: Delphi-Reisen. Aber wir finden das alles auf der Seite sarahjane.ca. Und dort ist Marc Pircher, Winmusic und Grenzenlos mit dabei. Und wenn ihr jetzt noch buchen, gibt es 200 Franken. Früher buchen, Rabatt. So, jetzt hat der Niklas einen Wunsch an dich. Also ich habe gesagt, wir machen es nicht, aber er ist mein Entdecker.
2: Aber ich habe gesehen, wir machen das und der Mike hat das auch so befolgt und wir haben etwas ganz Spezielles rausgesucht. Du hast vorhin gesehen, liebe Sarah, du hast Nationalhymne gespielt im Fußballstadion und die möchten wir jetzt spielen von dir. Da würdest du uns die Freigabe dazu geben.
1: Selbstverständlich. Freigabe erteilt.
0: Okay, Mikrofon bleibt offen. Ich kann die Texte nicht, aber wir machen es jetzt gleich hier im Radio. He? Mixi offen, ob ich euch daheim im Radio.

0: Ja, das war da super daheim. Aber den Text kann ich schon nicht. Der ist sicher auch abgelesen, Sarah Jane.
1: Sicher nicht.
2: So,
1: Schweizer
2: darf man das schon kennen.
3: Also die erste Strophe, glaube ich, sollte man schon können.
1: Ja, ja, das wäre schon.
3: Sonst wird man fast ausbürgern.
0: Ja klar, ich habe die falsche gehabt, ich habe die deutsche gesungen, die deutsche Hymne, aber ich schaue immer ZDF.
3: Oder noch die alte Heildir Helvetia, hat sie noch einmal eins
0: gehört. Das weiß ich, das habe ich noch nicht gelernt. So, wir kommen zur letzten Fragerunde. Und, gell, Sarah Jane, wir Berner sind gleich nicht so langsam, wie dir Basler sagt.
1: Ich habe das nie gesagt.
0: Hast du übrigens schon mal eine Berner Röstung gehabt?
1: Ja, sicher auch mal, aber da bin ich jetzt nicht so Fan, gebe ich ganz ehrlich zu. Ich habe lieber den normalen Herdöpfel.
0: Sarah Jane, live. Das finde ich aber cool, du bist ehrlich.
1: Ja, sicher, das bringt nichts anderes zu.
0: Jede andere hat jetzt wieder gesagt, Berner, das ist ja so etwas Feines.
3: Aber Herdöpfelstock ist geil.
1: Ja, sehr. Und das heisst bei uns im Baselbiet Häbistock.
3: Nicht Happer, wir sind da.
0: Ja, wir haben übrigens ein Duo aus Basel-Land im Studio. Weißt du noch, wie sie heißen, Niklas
3: Bauer? Ja, sie treten jetzt in Gutenburg auf bei Langenthal. Ja, aber ich habe den Namen gerade nicht mehr.
0: Ist noch lustig. Gut, Sarah Jane, wir kommen zu der letzten Fragerunde. Und meine Frage kannst du dir fast vorstellen. Du hast alles erreicht, fast, was man kann. Du bist, glaube ich, auch in Deutschland im Fernsehen gewesen. Immer wieder bist du im Fernsehen. Hast du noch einen Wunsch? Also musikalisch meine ich.
1: Nein, aber wie gesagt, ich bin dadurch sehr... in erster Linie bin ich sowieso dankbar, was ich alles dürfen erreichen in dieser Branche. Und gerade am Anfang hatte ich wirklich ein bisschen Bedenken gehabt, meiner Hauptfahrt deswegen. Da kommt eben ein bisschen... Ich sage jetzt, gut berühmte Schlagersängerin im Dirndl dazu mal noch. Und wie kommt das an? Es ist aber Gott sei Dank gut angekommen. Wie gesagt, Carlo Brunner, Maya Brunner, Philipp Metzler haben mich natürlich auch supportet und haben das auch cool gefunden, den Exotenbonus. Mm. Aber was ich alles durfte jetzt erreichen und erleben, das verdanke ich auch im Publikum, wo mich dreht haben all die Jahre, wo mich weiterhin tragen, meine treuen Musikfreunde, weil ich nenne die nicht Fans, weil Fan ist ein Negativwort, das kommt von Fanatismus, darum sind es bei mir Musikfreunde oder Wegbegleiter. Und darum denke ich einfach, ich bin gespannt, dass für mich noch alles parat steht. Ich nehme das dankend an und habe einfach weiterhin eine Freude. Und ich glaube, das ist das, was
0: das Grundrezept.
1: Wo ich eben den Leuten auch vermitteln, hey, man kann nicht vorausplanen. Klar, planen kann man schon ein bisschen, aber dann bringst du Gott zum Lachen. Und darum einfach vorzunehmen und danken und vor allem dankbar sein, dass man das gesund sein.
0: Danke, dass du für uns alle, ich rede auch von unseren Hörern und Hörern, du für uns auf die Bühne stehst. Sogar der Christoph Messerli zu dir geht Haarschneiden, gell? Christoph, du gehst wirklich ins Baselland, hast du gesehen, gell?
4: Jetzt also sie betrachtet.
1: Ja, natürlich dann Dings fotomental festhalten und das gibt dann einen Post und dann gibt es da Aufhänger.
4: Oh, sehr schön. Wow. Also jetzt ist sie betrachtet, aber ich weiß noch nicht, ob ich dann wirklich Zeit habe, nach Basel zu kommen. Die ganze Reise, das kostet mich ein bisschen viel Zeit, aber mit allem drum und dran. Aber ich habe noch eine Frage, und zwar... Du bist eben sehr populär in deiner musikalischen Tätigkeit, du arbeitest im Coiffeursalon. Was macht denn Sarah Jane sonst noch so? Also du hast ja vorhin glaub, noch angetönt, eben dein Mann ist wieder ein bisschen distanziert, ein bisschen weg. Was machst du zurzeit noch so, wenn du Zeit hast für dich? Das ist ein bisschen eine private Frage, aber es nimmt mich sehr wunder. Du hast bitte antworten, liebe Sarah Jane.
1: Auf jeden Fall. Also, einen Mann habe ich in dem Sinn einfach wieder einen Lebensgefährten. Einen Ehemann habe ich keinen mehr, den habe ich eben... habe mich getrennt von dem und bin auch geschieden mittlerweile seit 2022 und bin aber auch nicht geheiratet seitdem wieder und ich werde einfach weiterhin Musik machen und dort, wo man mich will sehen und hören, das mache ich sehr gerne.
2: Ja, du bist schon vielen Orten auftreten. Wie viele Auftritte hast du so pro Jahr ungefähr und in welchen Ländern bist du so anzutreffen? Und vielleicht also, kannst du am Schluss auch noch kurz etwas sagen. Zu Basel war jetzt gerade ein grosses Musikfest-Wochenende. Aber das eidgenössische Jodlerfest, hat man die dort auch gesehen? Oder war das nicht so deins?
1: Nein, also mich hat man dort vor allem gar nicht gesehen, weil ich nicht unbedingt aus der Jodelszene komme. Ich höre es zwar, aber ich bin jetzt nicht in dem Sinn ein Jodler oder so. Und auch, obwohl ich von Basel-Land komme, glaube ich, wäre jetzt durch den Spagat fest gesehen, dass man mir jetzt gleich auch noch aufgeboten hätte. Klar, ich muss sagen, ich wäre sicher näher dran gewesen als ein Baschi oder so, weil das ist ja jetzt auch nichts mit Jodel, aber es ist ja auch egal. Hauptsache, die Schweizer werden ein bisschen wieder unterstützt und so. Auftreten in dem Sinn habe ich hauptsächlich in der Schweiz. Und gerade nach Corona müssen wir sowieso alle wieder schauen.
0: Nein, da muss ich noch sagen, nächstes Jahr haben wir wieder ein Riesenfest bei Daniela Urich, das ist gestern rausgekommen. Mit dem Jonas Raimond zusammen. Und da werden wir natürlich Sarah Jane und Marc Pircher beide einladen.
1: Da musst du aber gleich fragen, gell, wegen dem Termin.
0: Genau, aber nicht jetzt über den Sender.
1: Nein, nicht jetzt, aber dann können wir noch etwas sprechen.
2: Aber wie viele Auftritte sind es etwa so pro Jahr über den Daumen?
1: Ja, also das hat es natürlich schon abgegeben nach Corona, aber ich würde sagen, ohne jetzt eine Theatertournee, die reinkommt mit 42 Vorstellungen, sind das rund etwa gute 45.
0: Schön. Ja.
2: Genau. Die Woche.
3: Ja, das ist... Du hast
1: Man kann es nicht mehr so genau sagen, weil wie gesagt, also es geht jetzt auch einen Monat, also jetzt zum Beispiel im Juli habe ich nur einen, in Anführungs- und Schlusszeichen, aber dafür habe ich andere Sachen, eben Tonstudio-Aufnahmen und so. Und das sind dann auch Sachen, wo ich dann denke, das kann man nicht so dazu erzählen. Und manchmal mache ich auch Privatsachen, die dann gar nicht irgendwie, wo ich gerade auf die Homepage tue. Aber ja, sicher, wie du sagst, einen sicher einmal im Monat, ist klar. Aber jetzt der Juni ist schön gewesen und jetzt im August habe ich auch wieder 1, 2, 3, 6.
3: Ja, ich hätte auch noch eine kurze Frage. Du hast vorhin gesehen, du tust 4 Stunden lang nonstop singen. Wie ist das
1: aber könntest.
3: Wie ist das bei dir? Das ist das, was ich etwa feststelle, wenn wir da auch Technik natürlich machen bei Radio Berner Schlagerwelt, dass man nachher der Künstler sagt, ja, aber ich kann nicht so lange, ich muss nachher Playback und so weiter stimmen. Also du könntest 4 Stunden einfach voll mit deiner Stimme durchleiden, wenn man das so darf sagen.
1: Also sicher 2,5-3 bringe ich an. Das habe ich schon müssen machen, weil ich einfach müssen überbrücken für eine andere Formation, die noch nicht eingedrudelt ist. Hat der Veranstalter gesagt, kannst du nicht noch eins und noch eins und noch eins? Ich habe gesagt, kann ich schon überprüfen. Eben, ist eine Preisfrage dann. Aber nein, ich habe wirklich, ich tue auch jeden Tag üben. Also das ist auch so, weil die Stimmbänder, das ist ein Muskel und wie es so schön ist, ein Muskel muss man trainieren. Ja. Und es ist ja für mich in dem Sinne nicht das Müssen, im Gegenteil, ich lehre ja gerne, ich tue mich gerne ein bisschen fordern und darum singe ich dir einfach alle Tage irgendwann ein Stündchen oder ein halbes und dann ist sie die Muskulatur gestärkt.
0: Schön. Gut, küsse zuerst, bevor wir zum Schluss kommen von Tanja, du hast sicher auch noch eine Frage.
5: Ja, du hast vorhin gesagt, wegen Aufnehmen. Jetzt gehst du in ein Studio oder hast du da daheim irgendwie eine Möglichkeit, deine Lieder aufzunehmen?
1: Nein, ich habe kein Tonstudio mehr. Das ist jetzt umfunktioniert in einem wunderschönen Hobbyraum.
5: Ah, okay.
1: Aber ich gehe natürlich gerne zu meinen Kollegen, die ein Tonstudio haben, ein professionelles. Mhm. Und dann bin ich dort safe, was auch Technik anbelangt. Weil sonst mache ich, glaube ich, mehr kaputt oder
5: etwas anderes. Sehr gut. Und im Hebsen, wenn kann man den Idee sehen?
1: Das ist etwa ab dem 10. oder 11. November 2026 bis Ende Jahr. Da geht die Theatervorstellungen gehen immer von Donnerstag bis Sonntag. Und Tickets kann man natürlich online erwerben und dann würde ich mich sehr freuen, wenn ein paar Reisen würde auf sich nehmen und dann wirklich auf Kleinbasel runterkommen würden.
5: Ja, das ist natürlich super.
1: Schauen.
5: Ich gehe viel in die Ballo-Session, das ja sicher auch, das ist auch die Nähe dort. Ja,
0: ja, ich finde das sensationell. Also ich glaube, da wären ein paar Walliserinnen und Walliser und natürlich auch Bernerinnen und Berner. Der hat auch geküsst, Markus.
5: Auf jeden Fall, ja.
1: Aber wir dann vorher schreiben, dann gehen wir noch einen nehmen.
5: Das machen wir auf jeden Fall, ja.
3: aber wir Berner hocken dann auch lang, oder? Beim Nehmen, wir sind langsam.
1: Ich kann dann schon höckeln, ich komme dann einfach einmal.
0: So, bevor das Schlusswort kommt von Chefredakteurin, die letzte Frage von Christoph Messerli.
4: Ja, mich interessiert noch ein bisschen der Bereich, wo du noch arbeitest, drin auch, nämlich der Coiffeur-Bereich. Du zeigst dich auf deinen Covers, also sehr versiert in deinen Frisuren. Machst du deine Frisuren selber oder schneidet dir jemand die Haar, färbt dir jemand die Haar? Wie ist das genau? Ist sie das so typische Schlagerfrisuren oder auf was setzt du genau in diesem Bereich?
1: Ach, du hast jetzt viele Fragen gesehen. Also, ich wollte es so sagen. Ich habe natürlich auch eine Kollegin, die mir den Grundschnitt macht. Ich selber habe mir einmal total den Kopf geschnitten. Das hat nicht gut ausgesehen. Aber ich habe alle meine Frisuren auf dem Cover, die sind von mir frisiert, gestylt, ja. Und auch Make-up, das mache ich selber.
4: Oh.
1: Seit ich in dieser Branche bin, habe ich beim Jörg Kressig dazu mal die Fotos gemacht, meine Autogrammkarte, und er hat mir das so gut an die Hand gegeben und hat mir gesagt, auf was ich mir schauen bei mir. Mhm. Und eben, wie gesagt, Visagistin und Coiffeur, das ist nicht weit weg, der Job. Mhm. Und darum tue ich das selber auch anbieten bei mir im Coiffeursalon. Und darum, ich mache wirklich alles immer selber. Und ob das jetzt typische Schlagerfrisuren sind, das weiss ich nicht. Ich bin in dem Sinn auch eine moderne Coiffeuse. Ich gehe auf die Kundin oder auf eine Kundin. Mhm. Ich mache jetzt nicht etwas, ein Welttier von einer Frisur, und dann geht sie heim und kann das selber nicht frisieren.
0: Also Christoph, du gehst sicher nach Basel Haar schneiden.
4: Wenn es die Zeit erlaubt.
0: Martin, gehst du auf Basel mal zur Sarah Jane Haar schneiden?
2: Ja, das ist noch nicht geplant bis jetzt, aber wir wissen nie. Ich habe lange Haare, Frauenfrisur, das kann Sarah sicher sehr gut. Ja.
0: Gut.
2: Ja,
1: machen dir ein Büsschen, dann gibt es vielleicht Mengenrabatt.
3: Ja. Genau, ja, ich will fast keine Haare haben.
0: Du, Sarah,
3: fast gratis.
0: Oh, dort bist du unter uns zwei. Danke vielmals, dass du so kurzfristig zu diesem Interview zugesagt hast hier bei Radio Bern und bei dieser Radio im Wallis. Wir sind zwar ein kleiner Radiosender, aber du hast ja gesagt.
1: Sehr gerne, danke vielmals für die Anfrage und weiterhin toi toi toi und viele Zuhörerinnen und Zuhörer, die euch gerne hören.
0: Und Schlusswort macht jetzt Tanja, die letztes Jahr an Weihnachten im Koma war und die Wetter etwas ganz Weniges auf den Weg geben.
6: Also, ich wünsche eine gute Gesundheit und deinen Tieren alles Gute.
1: Das kann ich nur zurückgeben und toi toi toi für alle eure Vorhaben.
0: Sarah Jane, wir kommen gleich ein bisschen Tränen jetzt. Danke vielmals und wir hören noch den Titel an, der uns allen so gefällt. Du bist mein Kompass. Sarah Jane, danke vielmals und komm mal auf Bern. Komm uns, der Niklaus, Madeleine zeigen dir die ganze Stadt oder Kanton Bern. Tschüss, danke vielmals.
1: Vielmals. Alles Gute euch. Tschüss.
4: Merci vielmals. Tschüss.

0: 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Ja, Niklas, mein Entdecker, wie hast du jetzt die Sängerin empfunden, Sarah Chain? Bist du erzählen, wie sie so war?
1: Also ich muss sagen, es ist wirklich ganz eine starke Persönlichkeit und vor allem auch sie hat eine wunderbare Stimme. Das ist ganz verrückt jetzt. Wirklich, der Song jetzt richtig genossen, der jetzt da ist.
0: Ich glaube, ja, das ein bisschen mit dem Himmel hin und her und her. Kann man nicht vergleichen, oder? Das ist eine super Stimme. Marlene, wie war das für dich jetzt, das Gespräch? Sie nennt sich ja nicht Star. Wie war das für dich, Sarah Jay?
2: Ja, es war schön, mit dir zu reden. Ich habe so cool gefunden, wie offen sie über alles geredet hat. Und man merkt auch, dass sie sich gewohnt ist, auf die Fragen Antwort zu geben. Mhm. Und es war ja sehr authentisch und freundlich, das Gespräch.
0: Was ich ja sehr freut hatte, Tanja, als ich dich heute noch vorbereitet habe, mach doch ein Schluss-Ding, wünsche dir eine gute Gesundheit. Dann hast du mir gesagt, ja, ich weiß jetzt nicht, was sagen. Ja, das hast du auch super gemacht. Wie hast du Sarah Chain empfunden?
3: Gut.
0: Sehr gut. Küsse, wie war das bei dir gewesen?
4: Ja, sehr sympathisch, aufgestellte Frau, tatsächlich.
0: Ja, vielleicht können wir ja sogar mal so mit dir mal ein Konzert erleben, wer weiß. Mhm,
4: genau.
0: Oder auf das Schiff, zum Schluss mein Freund Christoph Messer, der neue Papa.
5: Ja, zum Schluss möchte ich noch sagen, auf das Schiff kann ich nicht, dann habe ich Geburtstag und die Daten rum.
0: Aber, schon wieder?
5: Ich habe natürlich Sarah Jane habe ich, natürlich kennt aus den Medien und jetzt habe ich so einen persönlicheren Eindruck bekommen, einen kleinen tiefgründigen Eindruck und ich bin sehr beeindruckt von der Sarah Jane.
0: Das haben wir, glaube ich, alle zusammen auch hier daheim, sarahjane.ch und machen es gut. In zwei Wochen haben wir eine Frau, die im Rollstuhl ist, die mit dem Niklas, mit der Madeleine, mit uns allen berichten will. Sie hat ein Buch geschrieben. Und dann haben wir noch eine wunderbare Nachwuchskünstlerin. Bis in zwei Wochen, wenn es wieder heisst, Berner Schlagwerk. Chefredaktion Tanja, Mick, Madeleine, hat es dir gefallen?
2: Super, merci Madeleine vielmals. Dir, Lady, für die Führung und für die interessanten Gespräche. Natürlich auch Tanja und dem ganzen Team, merci.
0: Nick, bist du immer noch zufrieden mit deinem Lehrling?
1: Ja, doch. Also, er kann es haben. Nein, das war eine ganz interessante Sendung. Und vor allem die Frau lernen zu kennen, ein bisschen näher mit ihr können zu reden.
0: Ja. Dann hast du auch Haarschneide ins Basel-Land.
1: mit so wenig Haar? Ich weiß nicht.
0: Ja, der hat sich ein bisschen schneller.
2: Ja, mit Sarah Zeit Chain.
0: Dann, Küsse, hat es dir auch gefallen hier, der ja. Berner Schlagwelt?
4: Wunderbar gewesen, wie immer.
0: 517 bereits.
4: Jawohl, ja.
0: Küsse. Perfekt. Super, hast du so geholfen und daher geführt. Mein Freund, Leon, hat er schon gesungen? Dein Sohn?
5: Gesungen hat er noch nicht, aber ein bisschen umgeschreit hat er schon und gestrampelt dazu und manchmal gestrahlt oder weniger.
0: Je nachdem, und das ist eben von der Sarah Chain. Es werden wunderbar. Aber jetzt hat es noch geklappt. Also. Und das ist für den Leon. Es ist Tränen in deinen Augen, ich weiss es. Bis in zwei Wochen, wenn es wieder heisst, Berner Schlagerwelt. Tschüss zusammen, bleib gesund daheim.

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Servus, grüezi und hallo, liebe Hörerinnen und Hörer auf Radio Berner Schlagerwelt 1. Der Sender mit 101% Musik weltweit. Ja, ich begrüße Sie recht herzlich zu einer neuen Ausgabe von Willis Wundertüte und wünsche Ihnen viel Spaß und gute Unterhaltung. Ja, und wir legen jetzt auch gleich los mit der Dalia Lavi, Wär ich ein Buch zum Lesen? Der Peter Cetera, Glory of Love, Silbermond durch die Nacht, Unheilig, geboren um zu leben und F.R. David mit Words.

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Nach dem schönen Lied Words kommt zu Ihnen der Roland, der Kaiser und 7 Fässer Wein. Tanze Samba mit mir, der Tony Holiday. Ein bisschen Spaß muss sein, sagt der Roberto da Blanco. Der Rex Gildo für Sie, Fiesta Mexicana. Und ich hab dir nie den Himmel versprochen, die Tanja Berg.

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Nach dem Giovanni Zarella folgt die Nicole mit Seelenpiloten. Bis ans Ende der Welt gehen wir jetzt mit Roland Kaiser, der Nino D'Angelo, nicht eine Träne und die Schürzenjäger, echte Freund. Ja, und nun legen wir los mit der Nicole.

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Bevor wir im Programm fortfahren, möchte ich die Hörerinnen und Hörer recht herzlich begrüßen, die sich im Laufe der Sendung eingeschaltet haben. Ihnen einen guten Abend, viel Spaß und gute Unterhaltung. Und nun machen wir weiter mit der Daniel Sommer, man darf doch wohl noch träumen. Die Monika Martin, das kleine Haus am Meer. Die Silvanas, Adio Maria, Markus, Luca, Finderlohn und die Annemarie Eilfeld, verliebt in das Leben.

Wir machen weiter im Programm und das nächste Lied, was jetzt kommt, kennen Sie aus der Werbung jedenfalls die Melodie. Das ist der Nathan Evans, Wellerman. Dann kommt Santiano. Wir werden niemals untergehen. Der Ronny besingt die Geisterreiter. Pokahi, to be, theme from Old Shatterhand. Und Annemarie Eilfeld, dein Herz ist eine Geisterstadt.

2000 Meilen singt der André Stade. Es ist nie zu spät, sagt die Katja Sommer. Der Jörn Schlönvogt, keine küsst wie du. Und Linda Fee, du bist der Wind in meinen Flügeln.

Servus, für Gott und auf Wiedersehen, singt der Karl Moik. Ja, die Sendezeit ist wieder fast am Ende. Ein Lied nach dem Karl Moik kommt noch. Aber vorher möchte ich mich bei Ihnen recht herzlich bedanken, dass Sie RBSW eingeschaltet und meiner Sendung gelauscht haben. Recht herzliches Dankeschön. Weiterhin viel Spaß und gute Unterhaltung mit den nachfolgenden Sendungen. Ja, und der Harald Junke, der übernimmt für mich heute das Gute-Nacht-Sagen, denn er singt: Ich wünsche euch eine gute Nacht. Meiner einer, der Willi aus Hamburg, sagt jetzt auch zu Ihnen gute Nacht. Bis es wieder beim nächsten Mal heißt: Servus, Grüezi und Hallo. Ja, ein Tschüss aus Hamburg.

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1: Im Studio Silas Quiring. Perso und Reisepass sollen künftig online beantragt werden können. Unternehmen sollen von weniger Berichtspflichten profitieren. Die Bundesregierung hat ein großes Maßnahmenpaket zum Bürokratieabbau auf den Weg gebracht. Auch beim Arztbesuch soll Papier und Fax bald eine kleinere Rolle spielen. Überweisungen sollen zum Beispiel elektronisch ablaufen. Bundesdigitalminister Wildberger.
2: Wenn Sie teilweise Röntgenaufnahmen müssen, dann gibt es ja diese großen Umschläge. Wenn Sie ins Auto einsteigen, weil der so groß ist, setzen Sie sich drauf, dann haben Sie schon Knick. Ist ja der Wahnsinn. Und das Schlimmste ist, teilweise läuft man ja noch mit so einem Stick rum, wo dann die Röntgenbilder gegebenenfalls drauf sind. Ist auch von der Sicherheit nicht so richtig gut. Also all diese Dinge gehen wir jetzt an und gehören der Vergangenheit an. Also ich finde das eine Riesenerleichterung.
1: Kanzler Merz hat die geplanten Einschnitte beim Unterhaltsvorschuss verteidigt. Der sei finanziell nicht mehr zu stemmen, so Merz bei der Sommerpressekonferenz in Berlin. Über die Pläne, den Unterhalt für 16- und 17-Jährige nicht mehr vorzustrecken, müsse aber noch geredet werden, so Merz. Jürgen Klopp wird womöglich schon kommende Woche offiziell als neuer Bundestrainer vorgestellt. Das berichtet der Kicker. Fabian Hoffmann hat die Einzelheiten.
3: Während die WM auf den Höhepunkt zusteuert, werden aktuell letzte Details geklärt. DFB-Präsident Neuendorf und Red Bull-Chef Minzlaff haben sich auf die Rahmenbedingungen geeinigt, denn Klopp ist ja aktuell noch bei Red Bull angestellt. Minzlaff und Klopp treffen sich am Rande des WM-Finales zu einem letzten Gespräch. Auch die obersten DFB-Gremien müssen noch zustimmen. Klopp soll als Nagelsmann-Nachfolger einen Vierjahresvertrag bis zur WM 2030 bekommen. Das erste Mal würde er beim Nations League-Viererpack im Herbst an der Seitenlinie stehen.
1: Das Interesse an der Bundeswehr ist gestiegen. Sowohl bei der Zahl der Bewerber als auch bei den Neueinstellungen gab es im Juni ein deutliches Plus im Vergleich zum Juni im letzten Jahr. In den nächsten 10 Jahren soll die Bundeswehr ja um mehrere 10.000 Soldaten wachsen. Betrüger haben bei Calw im Schwarzwald eine Frau um Gold- und Silbermünzen in Millionenhöhe gebracht. Die Täter hatten sich als Polizisten ausgegeben und behauptet, die Frau müsse Wertsachen vor Einbrechern in Sicherheit bringen. Sie übergab eine Tasche mit den Münzen dann an einen Boten.
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4: Mit KI-Support. Gewitter sind am Abend im Süden noch ein Thema, lassen aber nach. Während im Nordosten Regen aufkommt und sich Richtung Norden ausbreitet, da kann auch mal ein Gewitter dabei sein. In der Mitte bleibt es meist trocken und oft klar. Die Tiefstwerte liegen zwischen 19 und 12 Grad. Morgen gibt's Sonne und Wolken, im Norden anfangs etwas Regen und später vereinzelt Schauer. Dazu maximal 33 Grad.

Guten Abend, liebe Zuhörerinnen und Zuhörer hier bei Radio Berner Schlagerwelt und ganz herzlich willkommen zu der 197. Ausgabe vom Aargauer Schlagermünchi von und mit dem Remo Müller. Ich begrüße euch ganz herzlich zu der heutigen Sendung. In der heutigen Sendung haben wir nebst tollen Titeln von unter anderem Judith und Mehl, Stella Sophia, Wally Schneider, Andreas Fulter, Patrick Steindl und noch so viele, viele mehr, haben wir noch drei neue Vorstellungen mit dabei. Das unter anderem mit dabei die Schlagerpiloten mit ihrem neuesten Titel «Schuld war nur der Limoncello». Dann haben wir Nokis mit ihrer neuen Single «Eins» und der Semino Rossi ebenfalls mit ihrer neuen Single «Wahnsinn oder Liebe». Aber die heutige Sendung, die fangen wir mit einem speziellen Titel, also mit einem Titel an, von Hans-Jörg Guhler, mit seinem Hit «Hallo, du mit dem Tattoo». Und das ist eher eine traurige Sache, gerade im Moment, weil leider hat uns der Hans-Jörg Guhler vor ein bisschen mehr als einer Woche durch einen tragischen Unfall müssen verlassen und ist aus dem Leben gerissen worden. Und Hans-Jörg Guhler, ich durfte ihn persönlich kennen, ist wirklich ein ganz toller, liebenswerter Mensch gewesen. Und er hat ganz tolle Musik gemacht, ist immer aufgestellt, hat immer einen coolen Spruch auf Lager gehabt. Und jetzt ist er einfach durch einen so einen tragischen Unfall mitten aus dem Leben gerissen worden. Und ich möchte da natürlich in seiner Frau, der Barbara, mein tiefstes Mitgefühl aussprechen. Und allen Angehörigen natürlich auch und für die kommende schwere Zeit ganz, ganz, ganz viel Kraft wünschen. Und darum fangen wir heute die Sendung an zu Ehren von Hans-Jörg mit dem Titel «Hallo, du mit dem Tattoo».

Der Bruno Horn featuring Jenny haben wir hier noch gehört mit dem Titel «Luz de mi corazón». Ich hoffe, ich habe es richtig ausgesprochen. Ja, liebe Zuhörerinnen und Zuhörer, das war es von der heutigen Sendung. Ich hoffe, euch hat es ein bisschen gefallen und Spass gemacht und würde mich natürlich freuen, wenn ihr auch nächsten Donnerstag mit von der Partie wären und würdet reinhören ins neue Schlagermünchi. Ich wünsche euch jetzt eine gute Woche, noch nicht Täubi und ohne Stress, einen ganz tollen Abend, später dann eine gute Nacht. Und jetzt lassen wir uns noch Gruppe Atlantis an mit einem Mädchen von ihnen. Und in dem Sinn verabschiede ich mich von euch als euren Remo Müller und bis zur nächsten Woche. Gute Nacht zusammen.

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1: Im Studio Silas Quiring. Das WM-Finale ist komplett. Spanien trifft am Sonntag auf Argentinien. Die Südamerikaner setzten sich im zweiten Halbfinale am Abend gegen England durch. Superstar Messi legte in der Schlussphase gleich zwei Treffer auf und drehte das Spiel damit zum 2:1 Endstand. Die Argentinier haben damit weiter die Chance, als erstes Team seit über 60 Jahren den Titel zu verteidigen. Jetzt ist also alles angerichtet fürs große Finale. Das Endspiel gegen Spanien steigt am Sonntagabend in New York, New Jersey, inklusive fulminanter Halftime-Show. Weniger Papierkram, mehr digital. Die Bundesregierung hat ein großes Maßnahmenpaket zum Bürokratieabbau auf den Weg gebracht. Bürgerinnen, Bürger und Unternehmen sollen dadurch um rund 600 Millionen Euro im Jahr entlastet werden. Fabian Hoffmann.
2: Unter anderem sollen beim Arzt Überweisungen künftig elektronisch werden. Die gelben oder rosa Zettel sollen wegfallen. Personalausweis und Reisepass sollen sich online beantragen lassen. Auch Unternehmen sollen weniger Aufwand haben. Zahlreiche Berichts- und Dokumentationspflichten entfallen. Außerdem soll das Lkw-Fahrverbot an bundesweit uneinheitlichen Feiertagen gekippt werden. Und wer ein E-Auto fährt, braucht die grüne Umweltplakette künftig nicht mehr an die Windschutzscheibe zu kleben. So der Plan.
1: Fluch und Segen gleichzeitig. Das sind wohl TikTok, Instagram und Co. für Jugendliche. In einer neuen Studie sagen gut 80% der 14- bis 17-Jährigen, dass sie viel auf Social Media lernen. Mehr als 70% sagen aber auch, dass sie so von wichtigen Dingen abgelenkt werden. Ein Social Media Verbot für bestimmte Altersgruppen sieht gut die Hälfte skeptisch. Knapp die Hälfte sagt aber auch, dass sie Generationen, die ohne Social Media aufgewachsen sind, beneiden. Weltuntergangsstimmung in Toronto. Der Rauch von schweren Waldbränden in der Region ist bis in die kanadische Millionenmetropole gezogen. Deswegen leuchtet der Himmel dort jetzt orange und Toronto hat die schlechteste Luftqualität weltweit. Die Behörden rufen die Bewohner auf, in ihren Wohnungen zu bleiben. Die Schufa speichert offenbar Millionen alte Verbraucherdaten länger als bislang bekannt. Dafür nutzt die Auskunftei eine Art Schattendatenbank. Das zeigen Recherchen unter anderem der Süddeutschen Zeitung. Die Schufa meint, alles rechtens, die Infos seien für Tests. Verbraucherschützer warnen aber vor möglichem Datenmissbrauch.
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3: Mit KI-Support. Gewitter sind am Abend im Süden noch ein Thema, lassen aber nach. Während im Nordosten Regen aufkommt und sich Richtung Norden ausbreitet, da kann auch mal ein Gewitter dabei sein. In der Mitte bleibt es meist trocken und oft klar, die Tiefstwerte liegen zwischen 19 und 12 Grad. Morgen gibt's Sonne und Wolken, im Norden anfangs etwas Regen und später vereinzelt Schauer, dazu maximal 33 Grad.

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1: Ja, hallo miteinander. Ich begrüße euch ganz herzlich zu der 89. Sandras Schlagerwelle. Von Buri. Wir starten mit dem brandneuen Lied von Maria da Vinci und Darlin Alexandra «Du bist wie Musik für mich». Dann kommt der Song von Diana «Solange ich atmen kann» und der Joy Heidli mit «Schwer zu erklären» und der Nico Alesi mit «Auf einmal Amore». Dann kommt der Geri der Klostertaler «In meinen Armen tanzt mein Herz». Ich wünsche euch ganz viel Vergnügen mit meiner Sendung.

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1: So, ihr liebe Zuhörerinnen und Zuhörer, das war es, die 89. Sandras Schlagerwelle von Buri. Ja, bleibt gesund, habt euch kühl bei diesen heissen Temperaturen, geht am Schatten an, trinkt genug und ja, gibt doch nichts Schöneres, als dann am Abend eine schöne Musiksendung zu hören. Ich danke euch für eure Treue, für euch Zuhören und bis zum nächsten Mal, wenn es dann bereits heisst, die 14 Tage. Willkommen zu der 90. Sandra Schlagerwelle. Danke und bis bald.

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Servus, grüezi und hallo und ein fröhliches Moin aus Hamburg zu Ihnen, liebe Hörerinnen und Hörer von Radio Berner Schlagerwelt 1. Die Wundertüte öffnet wieder ihren Vorhang und ich wünsche Ihnen viel Spaß und gute Unterhaltung. Ja, und wir legen auch gleich los mit dem Peter Alexander, ein gutes Team. Dann Hamburg, du bist die schönste Stadt der Welt, singt die Katja, die Sommer. La Paloma, weiße Taube von Claudia Jung und der Freddy Breck, überall auf der Welt.

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Und nachdem wir mit dem Freddy Breck überall auf der Welt waren, gehen wir jetzt zu einer Insel, und zwar einer griechischen, nach Kreta. Olaf der Flipper, der Himmel fängt auf Kreta an. Wir bleiben dort, nämlich der Andi Borg, Kreta und die Katja, die lädt uns alle ein. Wohin? Ja, Kreta lädt uns alle ein. Und dann gehen wir mit den Kalimeros nach Santorini, denn sie singen Sterne über Santorini. Und Rhodos bei Nacht singt dann die Manuela.

Weiter geht's mit dem Roy Black, California Blue. Dann der Udo, der Jürgens, griechischer Wein, die Alexandra, das Lied der Tiger. Der Peter Alexander, so richtig nett ist's nur im Bett. Und die Marianne Rosenberg, er gehört zu mir.

Wer träumt mit dir? Fragt die Monika Martin. Einen Schmetterling besingt der Daniel Gerard Butterfly. Die Lichter des Nordens, die jetzt ja wieder zu sehen sind, die Aurora Borealis oder Nordlichter, besingt die Katja Lichter des Nordens, der Roy Black. Ja, Proud Mary, so kennt man ihn nicht, wie er das singt, aber der Roy wollte ja eigentlich Rocksänger sein. Ja, und dann folgt ein Schiff, das unsere Flagge trägt, mit Norman Langen.